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1: Für die Meldungen im Studio Michael Miem. Israel stellt sich Medienberichten zufolge auf eine mögliche neue Eskalation im Konflikt mit dem Iran ein. Ministerpräsident Netanyahu erklärte bei einer Kabinettssitzung, man sei auf verschiedene Szenarien vorbereitet. Zudem kündigte er ein Gespräch mit US-Präsident Trump an. Hintergrund sind stockende diplomatische Bemühungen im Streit mit Teheran. Die Deutsche Bahn sieht sich nach Jahren hoher Verluste auf dem Weg zurück in die Gewinnzone. Konzernchefin Paller erklärte, dass in diesem Jahr möglicherweise eine schwarze Null erreicht werden könne. Hintergrund seien Sparmaßnahmen und ein internes Effizienzprogramm. Nach mehreren Jahren mit Milliardenverlusten hofft der Konzern nun auf mehr wirtschaftliche Stabilität. Bundesjustizministerin Hubich will das Scheidungsrecht bei Fällen häuslicher Gewalt ändern. Künftig sollen Betroffene nicht mehr zwingend das bisher vorgeschriebene Trennungsjahr einhalten müssen. Damit sollen Scheidungen in solchen Situationen schneller möglich werden. Bei umfangreichen ukrainischen Drohnenangriffen nahe Moskau sind nach russischen Angaben mindestens 3 Menschen ums Leben gekommen. Mehrere weitere wurden verletzt. Behörden berichteten zudem von Schäden an Wohnhäusern im Moskauer Gebiet. Russland spricht von mehr als 100 eingesetzten Drohnen. Nach der Fahrt eines Autos in eine Gruppe von Passanten herrscht in der norditalienischen Stadt Modena große Bestürzung. 8 Menschen wurden schwer verletzt, darunter auch eine Deutsche. Die Hintergründe der Tat sind bislang unklar. Ermittler versuchen nun herauszufinden, ob es sich um einen Unfall oder eine absichtliche Tat handelte. In Pforzheim ist eine 1,8 Tonnen schwere Weltkriegsbombe erfolgreich entschärft worden. Spezialisten machten die 3 Zünder des Blindgängers unschädlich. Zuvor mussten Zehntausende Menschen ihre Wohnungen und Häuser verlassen. Nach dem Großeinsatz konnten die Evakuierten wieder zurückkehren. Die Weltgesundheitsorganisation sollte die Klimakrise aus Sicht einer Expertenkommission zur gesundheitlichen Not

0: Lage internationaler Tragweite ausrufen. Das fordert die von der WHO selbst eingesetzte paneuropäische Kommission, zu der auch Ex-Gesundheitsminister Karl Lauterbach gehört. Eine solche Notlage wurde etwa für die Covid-Pandemie ausgerufen.
1: Das Wetter.
2: Ja, heute erwartet uns ein wechselnd bewölkter, aber überwiegend freundlicher und trockener Spätfrühlingstag mit Höchstwerten von bis zu 20 Grad. Dazu weht nur ein schwacher Wind aus südöstlicher bis östlicher Richtung. Lediglich im Raum Finsterwalde kann es vereinzelt am Nachmittag nass werden. Der Tag startet aktuell mit Werten bei etwa 5 bis 8 Grad.
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2: Die B156 ist bei der Ortsdurchfahrt Schillichau voll gesperrt. Grund ist die Fahrbahnerneuerung und der Radwegebau. Die Umleitung führen Sie unter anderem über die S109 und S101, sind für Sie vor Ort allerdings auch ausgeschildert.
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2: Da liegen uns aktuell noch keine Meldungen vor. Das können Sie ändern. Wenn Sie einen Blitzer gesehen haben, rufen Sie uns gerne an. Schreiben Sie uns eine WhatsApp-Nachricht an die 03571 425 426 und wir geben Ihre Infos dann raus an alle anderen weiter. Ich wünsche Ihnen eine gute Fahrt.
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2: Wir haben es 6:04 Uhr. Ich wünsche Ihnen einen guten Morgen bei Ihrer Lausitzwelle.

Guten Morgen. Sind Sie denn schon wach oder sind Sie vielleicht immer noch wach, weil Sie aus der Nachtschicht kommen? Mit dem fröhlichen Wecker der Lausitzwelle sind Sie auf jeden Fall schon mal auf den richtigen Weg für einen guten Start in die neue Woche. Mein Name ist Anni Hirche. Es ist 8 Minuten nach 6 und ich habe auch die passende Musik für Sie.

Guten Morgen am Montag, den 18. Mai um 6.13 Uhr. Und wir schauen mal, was die heutige Sendung alles so für Sie mitgebracht hat. Neben Nachrichten, hier und da ein bisschen Wetter, unserem Kalenderblatt von heute und dem passenden Horoskop gibt es in der ersten Stunde Neuigkeiten aus dem Herzwerk in Kamenz. Dann berichte ich Ihnen von einer ganz besonderen Zeitzeugenbegegnung und Infos von der neuen Bühne Senftenberg, die gibt es heute auch noch. Polizeireport, Veranstaltungstipps sind auch wieder dabei. In unserer CD der Woche bleibt es weiterhin deutschsprachig. Und ein Wunschbox-Wunschlied, das gibt es auch. Und dann, ja, dann ist ja da auch noch das Lausitzwelle-Musikprogramm. Scheint so, als braucht sie unser Montagsprogramm hellwach. Ich schaue mal nochmal auf die Uhrzeit, 6.14 Uhr. Und um Ihnen das Aufstehen zu vereinfachen, gibt es erstmal ein bisschen musikalische Unterstützung. Begeben wir uns also in die sportliche Ausgangsposition zum Frühtanz mit CC Music Factory. Los geht's.

Genau. Das war unser Frühsport für Montag. Kommen wir auf unsere Wetterprognose für die nächsten Tage. Der heutige Montag startet erstmal freundlich mit viel Sonne und nur wenigen Wolken. Die Temperaturen klettern im Tagesverlauf auf angenehme 18 Grad in der Oberlausitz und 20 Grad in der Niederlausitzer Heide. Am Nachmittag ziehen zwar dichtere Wolkenfelder durch, trocken bleibt es aber trotzdem meistens. Für die hohen Temperaturen regnet es dafür eventuell in der Niederlausitzer Heide. Der Wind weht schwach aus Südost und sorgt insgesamt für ein ruhiges Spätfrühlingswetter. In der Nacht lockert der Himmel wieder auf, die Temperaturen gehen auf 6 bis 8 Grad zurück. Örtlich können sich auch Nebelfelder bilden. Der Dienstag hat wieder alles dabei, am Vormittag ein Mix aus Sonne und Wolken und ab dem Nachmittag und Abend auch wieder einiges an Regen mit zum Teil heftigen Schauern. Nach einem relativ frischen Start steigen die Werte auch am Dienstagnachmittag erneut auf 17 bis 19 Grad. Der Wind weht schwach aus westlicher Richtung. Und die Wochenmitte, ja, am Mittwoch wird es leicht wärmer, bis zu 20 Grad sind drin. Allerdings zeigt sich das Wetter etwas unbeständiger. Tagsüber wechseln sich Sonne und Wolken ab. Am Nachmittag und Abend steigt dann auch die Wahrscheinlichkeit für einzelne Regenschauer wieder an. Nachts lockert es dann auch wieder auf bei milden 12 Grad. Der kurze Blick auf den Donnerstag, ja, der zeigt, dass sich das Wetter auch wieder freundlich und überwiegend trocken zeigt. Mit bis zu 21 Grad setzt sich also das frühlingshafte Wetter in der Lausitz fort. Ich gebe Ihnen jetzt noch eine aktuelle Uhrzeit. Es ist 6.20 Uhr und Musik habe ich auch noch. Und dann kommt gleich Chiara Bischoff mit den Regionalnachrichten für Sie. Ja, und die habe ich auch diese Woche im Profil bei Hinter den Kulissen. So ist das.

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1: Im Studio Chiara Bischoff, guten Morgen. Die Stadtverordneten von Finsterwalde gaben grünes Licht für den Abriss des in die Jahre gekommenen Sängerstadtcenters. Der bayerische Investor kann damit seine Pläne für einen Neubau auf dem Areal umsetzen. Geplant sind zwei große Verkaufsflächen von gut 1.900 und knapp 1.500 Quadratmeter für zwei große Supermarktketten sowie Platz für eine Apotheke und Sortimente aus den Bereichen Kleidung, Möbel und Elektro. Einen konkreten Zeitplan gibt es allerdings noch nicht, da unter anderem noch verschiedene Gutachten erstellt werden müssen. Der Verein Oberlausitzer Rehkitzretter hat einen Spendenaufruf auf der Plattform Viele schaffen mehr gestartet. Wie Vereinsmitglied Thorsten Jeremias mitteilt, muss dringend eine weitere Drohne angeschafft werden. Jede Drohne bedeutet mehr abgesuchte Flächen, mehr gerettete Tiere und mehr Leben. Die jungen Rehe seien den Mähwerken der landwirtschaftlichen Maschinen schutzlos ausgeliefert. Im Industriepark Lausitz in Schwarzheide soll noch in diesem Jahr eine Testanlage für Wasserstoffelektrolyse entstehen. Das Dresdner Unternehmen Sunfire wird dort seine Hochtemperatur-Elektrolyse-Technologie mit realen Industriebedingungen erproben. Das teilte die BASF Infraservice und Solution Lausitz mit. Die Anlage dient der Herstellung von grünem Wasserstoff und soll Erkenntnisse für spätere Großprojekte liefern. Nach Angaben der Unternehmen erreicht die Technologie Wirkungsgrade von bis zu 89%. Die Lausitz soll damit weiter als Standort für Energie- und Wasserstofftechnologien gestärkt werden. In Rosenbach bei Löbau ist jetzt eine barrierefreie Kinderbibliothek eröffnet worden. Dafür wurde eine ehemalige Wohnung umgebaut und mit Büchern sowie neuer Ausstattung eingerichtet. Die ersten Besucher waren Vorschulkinder aus der örtlichen Kita. Die Gemeinde investierte rund 100.000 Euro in das Projekt. Finanziert wurde es über den Wettbewerb Simul Plus Kreativ des Freistaates Sachsen. Ziel ist es, mit kreativen Ideen das Leben im ländlichen Raum zu stärken und Menschen zusammenzubringen. Einen ausführlichen Bericht dazu können Sie online auf lautswelle.de oder auf dem Lautswelle YouTube-Kanal sehen.
2: Dankeschön, Chiara.
0: Das Wetter.
2: Ja, heute erwartet uns ein wechselnd bewölkter, aber überwiegend freundlicher und trockener Spätfrühlingstag mit Höchstwerten von bis zu 20 Grad. Dazu weht nur ein schwacher Wind aus südöstlicher bis östlicher Richtung. Lediglich im Raum Finsterwalde kann es vereinzelt am Nachmittag ein bisschen nass werden. Der Tag startet aktuell mit Werten bei etwa 5 bis 8 Grad.
0: Der Verkehrsdienst.
2: Die S108 in Nosa ist vom Ziegelteich bis Ortsausgang in Fahrtrichtung Uhüst voll gesperrt. Die Umleitungen führen unter anderem über die B156, sind für Sie vor Ort, aber auch ausgeschildert.
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2: Ein Blitzer steht in der Dresdner Straße in Leppersdorf in der 30er-Zone. Wenn Sie auch einen Blitzer gesehen haben, scheuen Sie nicht, rufen Sie uns an. Schreiben Sie uns eine WhatsApp-Nachricht an die 03571 425 426. Und wir geben Ihre Infos dann raus an alle anderen weiter. Ich wünsche Ihnen eine gute Fahrt.
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2: Um 6.34 Uhr bei Ihrer Lausitzwelle, begleitet vom Electric Light Orchestra.

Ja, ILO mit freundlicher Unterstützung von Beethoven. Es ist zwar noch ziemlich früh, aber mit Lausitzwelle ist man eben auch um 6.38 Uhr schon ziemlich gut drauf. Mein Name ist Annika Höcher und gleich kommt Bernd Bogawa mit dem heutigen Kalenderblatt für Sie.

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1: Der preußische Reiteroffizier Ludwig Adolf Freiherr von Lützow wurde am 18. Mai 1782 geboren. Zu Beginn der Befreiungskriege gegen Napoleon gründete Lützow im Februar 1813 das Lützowsche Freikorps, wegen der Uniform auch Schwarze Schar genannt. Die aus nicht-preußischen Freiwilligen gebildete Einheit, der sich viele Intellektuelle, Künstler und Studenten anschlossen, sah sich als Vorreiter eines nationalen Volksheeres. Bekannteste Mitglieder der Freischar waren der Turnvater Friedrich Jahn und die Dichter Josef von Eichendorff und Theodor Körner. In der Völkerschlacht von Leipzig wurde das Freikorps im Oktober 1813 beim Sieg über Napoleon fast völlig zerschlagen. Das Lützowsche Freikorps gilt als Vorbild der deutschen Burschenschaften des 19. Jahrhunderts. Der Fernsehmoderator, Showmaster und Entertainer Thomas Gottschalk feiert heute Geburtstag. Der gelernte Grund- und Hauptschullehrer startete 1971 als Moderator beim Jugendfunk des Bayerischen Rundfunks, wo er mit seiner lockeren Art bald zum Liebling der Teenager wurde. 1973 war er erstmals als Sprecher der Abendschau-Nachrichten auf dem Bildschirm zu sehen. Ab 1977 trat Gottschalk regelmäßig im deutschen Fernsehen auf, zunächst als Moderator der Telespiele, später in der Sendung Na Sowas, für die er 1985 die Goldene Kamera erhielt. Weniger Erfolg war Gottschalks Schauspielversuchen beschieden. 1987 übernahm er dann von Frank Elstner die erfolgreiche Sendung Wetten, dass. Die gab er nach einem Unfall eines Kandidaten an Markus Lanz ab. Mittlerweile ist Wetten, dass ganz Geschichte. In Bonn unterzeichneten die Finanzminister der Bundesrepublik Theo Weigel und der DDR Walter Romberg am 18. Mai 1990 den Vertrag über die Schaffung einer Währungs-, Wirtschafts- und Sozialunion, die am 1. Juli in Kraft trat. Durch den sogenannten Staatsvertrag übernahm die DDR die Wirtschafts- und Rechtsordnung der Bundesrepublik. Die D-Mark wurde alleiniges Zahlungsmittel und ersetzte die DDR-Mark. Im Juli begannen in Berlin Gespräche über den Einigungsvertrag, der den Beitritt der DDR zur Bundesrepublik regeln sollte. Nach der Unterzeichnung des 2+4-Vertrags durch die Alliierten und der Zustimmung von DDR-Volkskammer und Bundestag zum Einigungsvertrag im September schlossen sich die beiden deutschen Staaten am 3. Oktober 1990 zusammen.
2: Dankeschön, Bernd.

0: 6 Uhr gleich 48. Unser Blick geht nach Kamenz. Und dort gab es kurz vor Weihnachten eine schlechte Nachricht und jetzt doch ein Happy End. Der beliebte Teekontor in Kamenz hat ein neues Zuhause gefunden. Nach der überraschenden Kündigung der bisherigen Räume zieht das Traditionsgeschäft nun an einen Ort, der in der Innenstadt bereits viele Gäste anlockt. Wie es dazu kam und was die Kunden künftig erwartet, hat Antonia Naumann im Gespräch mit Petra Kral vom Teekontor Kamenz und Maren Friedl herausgefunden.
1: Eine Hiobsbotschaft erreichte im Dezember den Teekontor in Kamenz. Dem beliebten Teegeschäft auf der Bautzner Straße wurden die Räumlichkeiten ohne Begründung gekündigt.
2: Und ich musste raus und ich habe eine Alternative gesucht, dass der Tee nicht ganz verloren geht in Kamenz und so sind wir eigentlich zusammengekommen.
1: Der Teekontor zieht künftig ins Herzwerk an der Rosa-Luxemburg-Straße ein. Das Herzwerk hatte erst im vergangenen November eröffnet und sich innerhalb kurzer Zeit als beliebtes Café und Treffpunkt in der Kamenzer Innenstadt etabliert. Künftig treffen dort Kaffeehausatmosphäre und traditionsreicher Teeverkauf aufeinander. Der Teekontor gehört seit mehr als 25 Jahren fest zum Stadtbild. Angeboten werden dort über 200 verschiedene lose Teesorten und Tee im Aufgussbeutel. Dazu Gewürze, Süßwaren und viel mehr. Besonders die persönliche Beratung machte das Geschäft für viele Kunden zu einer festen Adresse in Kamenz.
3: Der Mann von Petra stand eines Tages hier im Laden und hat gefragt, ob ich mir nicht vorstellen könnte, den Teekontor zu übernehmen, weil es da zu dem Zeitpunkt recht hoffnungslos aussah irgendwie. Und für mich war das tatsächlich eine Antwort auf viele Fragen, weil ich war genau zu dem Zeitpunkt schon auf der Suche nach genau diesen Produkten für meine Mietregale und habe aber nichts richtig gefunden. Und deswegen hat sich das natürlich sehr ergänzt, dass ich jetzt wirklich Tees mit reinkriege und verschiedene andere Spezialitäten.
1: Für Kundinnen und Kunden soll sich dabei möglichst wenig ändern. Ein Großteil des bekannten Sortiments und auch das besondere Erscheinungsbild soll weiterhin erhalten bleiben. Gleichzeitig entsteht für beide Geschäfte ein neuer Mehrwert. Der frisch gekaufte Tee kann künftig direkt vor Ort im Café probiert werden. Bis zum Umzug Ende Juni läuft im bisherigen Geschäft außerdem ein Abverkauf der Dekorationsartikel. Die offizielle gemeinsame Eröffnung ist für den 18. August geplant. Doch bereits ab Mitte Juli sind die beliebten Tees im Herzwerk erhältlich.
0: Ja, gute Nachrichten also aus der Lessingstadt. Einen filmischen Beitrag dazu können Sie auch in der Mediathek der Lausitzwelle Homepage oder des Lausitzwelle YouTube-Kanals finden. Wir machen an dieser Stelle erst einmal musikalisch weiter, bevor es dann gleich zu den Nachrichten geht. Wir haben es 6.50 Uhr und wir haben Silly.

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2: 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Am Ende gut.
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1: Für die Meldungen im Studio Michael Miem. Israel stellt sich Medienberichten zufolge auf eine mögliche neue Eskalation im Konflikt mit dem Iran ein. Ministerpräsident Netanyahu erklärte bei einer Kabinettssitzung, man sei auf verschiedene Szenarien vorbereitet. Zudem kündigte er ein Gespräch mit US-Präsident Trump an. Hintergrund sind stockende diplomatische Bemühungen im Streit mit Teheran. Die Deutsche Bahn sieht sich nach Jahren hoher Verluste auf dem Weg zurück in die Gewinnzone. Konzernchefin Paller erklärte, dass in diesem Jahr möglicherweise eine schwarze Null erreicht werden könne. Hintergrund seien Sparmaßnahmen und ein internes Effizienzprogramm. Nach mehreren Jahren mit Milliardenverlusten hofft der Konzern nun auf mehr wirtschaftliche Stabilität. Bundesjustizministerin Hubich will das Scheidungsrecht bei Fällen häuslicher Gewalt ändern. Künftig sollen Betroffene nicht mehr zwingend das bisher vorgeschriebene Trennungsjahr einhalten müssen. Damit sollen Scheidungen in solchen Situationen schneller möglich werden. Bei umfangreichen ukrainischen Drohnenangriffen nahe Moskau sind nach russischen Angaben mindestens 3 Menschen ums Leben gekommen. Mehrere weitere wurden verletzt. Behörden berichteten zudem von Schäden an Wohnhäusern im Moskauer Gebiet. Russland spricht von mehr als 100 eingesetzten Drohnen. Nach der Fahrt eines Autos in eine Gruppe von Passanten herrscht in der norditalienischen Stadt Modena große Bestürzung. 8 Menschen wurden schwer verletzt, darunter auch eine Deutsche. Die Hintergründe der Tat sind bislang unklar. Ermittler versuchen nun herauszufinden, ob es sich um einen Unfall oder eine absichtliche Tat handelte. In Pforzheim ist eine 1,8 Tonnen schwere Weltkriegsbombe erfolgreich entschärft worden. Spezialisten machten die 3 Zünder des Blindgängers unschädlich. Zuvor mussten Zehntausende Menschen ihre Wohnungen und Häuser verlassen. Nach dem Großeinsatz konnten die Evakuierten wieder zurückkehren. Die Weltgesundheitsorganisation sollte die Klimakrise aus Sicht einer Expertenkommission zur gesundheitlichen Notlage internationaler Tragweite ausrufen. Das fordert die von der WHO selbst eingesetzte paneuropäische Kommission, zu der auch Ex-Gesundheitsminister Karl Lauterbach gehört. Eine solche Notlage wurde etwa für die Covid-Pandemie ausgerufen.
0: Das Wetter.
2: Heute erwartet uns ein wechselnd bewölkter, aber überwiegend freundlicher und trockener Spätfrühlingstag mit Höchstwerten von bis zu 20 Grad. Dazu wird

0: Nur ein schwacher Wind aus südöstlicher bis östlicher Richtung. Lediglich im Raum Finsterwalde kann es vereinzelt am Nachmittag ein bisschen nass werden. Der Tag startet aktuell mit Werten bei etwa 5 bis 8 Grad.
1: Der Verkehrsdienst.
0: Die S143 in Herwegsdorf ist aufgrund von Erneuerungsarbeiten voll gesperrt. Die Umleitungen führen Sie unter anderem über die B178 und B6, sind für Sie vor Ort aber auch ausgeschildert.
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0: Ein Blitzer haben wir, der steht in der Dresdner Straße in Leppersdorf in der 30er-Zone. Wenn Sie auch einen Blitzer gesehen haben, rufen Sie uns gerne an, schreiben Sie uns eine WhatsApp-Nachricht an die 03571 425 426 und wir reichen Ihre Informationen dann an alle anderen weiter. Ich wünsche Ihnen eine gute Fahrt.
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Ja, sind Sie noch müde? Das ist gar kein Problem. Auch um 7.08 Uhr nicht. Ich bin Annika Höche von Ihrer Lausitzwelle und dem Fröhlichen Wecker und wir kriegen das hin. Und da habe ich mal ein bisschen was Aktuelleres für Sie rausgesucht.

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1: Suchen Sie Abwechslung und gesellige Stunden, dann besuchen Sie doch den gemütlichen Spielenachmittag in Hoyerswerda. Das Mehrgenerationenhaus Südtreff in der Albert-Schweitzer Straße lädt Sie von 14 bis 16:30 Uhr herzlich dazu ein. Bringen Sie gern Ihre Lieblingsspiele mit, lernen Sie neue Menschen kennen und genießen Sie die Gemeinschaft. Und jetzt Achtung an alle Nachwuchstänzer an Hoyerswerda. Heute starten um 16 Uhr wieder die Hip-Hop-Kids im Jugendclubhaus Ossi am Plani. Wer also Lust auf fette Beats, coole Moves und jede Menge Spaß hat, der kommt am besten einfach vorbei. Sie sind leidenschaftlich gern kreativ? Dann besuchen Sie den gemütlichen Handarbeitstreff in Hoyerswerda. Im Flieshof in der Senftenberger Straße können Sie sich von 15 bis 17 Uhr in geselliger Runde austauschen. Bringen Sie einfach Ihre Nadeln, Wolle oder aktuelle Projekte mit und stricken oder häkeln Sie gemeinsam mit Gleichgesinnten. Wer Lust auf Bewegung und sportliche Gemeinschaft hat, der kommt am besten zum Tischtennis nach Hoyerswerda. Von 15 bis 17 Uhr öffnet die Turnhalle der Förderschule im WK 4 ihre Türen für Sie. Egal ob Anfänger oder erfahrener Spieler, bringen Sie einfach Ihren Schläger mit und halten Sie sich fit. Erleben Sie ein tief berührendes Stück Realität. Heute Abend zeigt die Stadtbibliothek Gotthold Ephraim Lessing in Carmens von 18 bis 21 Uhr den preisgekrönten Dokumentarfilm Im Prinzip Familie von Daniel Abmar. Gewinnen Sie einen seltenen und ungeschönten Einblick in das Leben von Heim- und Wohngruppenkindern in Deutschland. Die Stadt Senftenberg lädt Sie am heutigen Montag um 19 Uhr herzlich in den großen Ratssaal ein. Erfahren Sie im Vortrag Der verlorene Transport, bewegende Hintergründe über die Irrfahrt jüdischer KZ-Häftlinge im April 1945. Die Veranstaltung begleitet die aktuelle Ausstellung über gerettete Kinderbiografien. Das waren sie, die Lausitzwelle Veranstaltungstipps für Montag, den 18. Mai. Wir haben es jetzt 7.12 Uhr und weil das mit dem Beethoven-Fon eigentlich ganz gut funktionierte, habe ich ihn hier nochmal von Chuck Berry diesmal.

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0: Kurz vor seinem 100. Geburtstag war der Buchenwald-Überlebende Andrei Iwanowitsch Moisenko zu Gast in Hoyerswerda. Rund 100 Schülerinnen und Schüler aus Hoyerswerda, Wittichenau, Niesky und Leipzig kamen dafür in die Kulturfabrik. Zunächst sahen sie den Dokumentarfilm Ja, Andrei Iwanowitsch. Darin wurde Moisenko im Alter von 89 Jahren bei seinem Alltag begleitet, unter anderem auf dem Weg zu seiner Datscha, die er bis heute mit mittlerweile 100 Jahren immer noch selbst bewirtschaftet. Im anschließenden Gespräch berichtete der Zeitzeuge von seiner Zeit als Zwangsarbeiter in Leipzig und als Häftling im Konzentrationslager Buchenwald. Eine für uns unvorstellbare, grausame Zeit. Nach dem Gespräch nutzten viele Jugendliche die Möglichkeit, Fragen zu stellen. Besonders beeindruckt haben aber auch viele seine positive Art. So wie die Schülerin Carolina Vauri auch meint.
1: Ich fand, es war ein sehr, sehr bildungsreicher Vormittag. Es war auf jeden Fall mal was anderes als ganz normalen Geschichtsunterricht. Und gerade Herr Iwanowitsch ist ein sehr, sehr optimistischer Mensch. Und es war sehr schön, ihm zuzuhören, vor allen Dingen auch seine Lebensfreude zu spüren. Und das fand ich sehr schön, das nehme ich auch heute mit.
0: Das kann ich nur unterstreichen. Organisiert wurde die Veranstaltung von der Brügge-Moss-Stiftung und der RAA Hoyerswerda Ostsachsen. Begleitet wurde sie außerdem von Henrik Killebrecht, der den erkrankten Regisseur des Dokumentarfilms Hannas Farlock vertrat und bereits einen Ausblick auf die, halten Sie sich fest, Fortsetzung des Films gab.
2: Es wird in dem zweiten Film an verschiedene Orte gehen, die für Andre sehr spannend waren zu entdecken, die viele von uns vielleicht auch noch gar nicht gesehen haben. Es wird nach Asien gehen. Andre war in Hongkong, er war in Japan. Aber wir werden ihn auch in interessanten Situationen des Alltags sehen, wie er zum ersten Mal in Hongkong mit Stäbchen isst, wie er die Wanderwege erkundet, wie er am Strand sitzt, wie er Tempelanlagen sieht, wie er auch in Japan neue Freunde gewinnt, zum ersten Mal Sushi isst. Ja, ein Film, der André bei Erlebnissen zeigt, dabei die Welt zu entdecken. Und das ist auch in seinem hohen Alter für ihn immer noch ein großer Antrieb und etwas, wovor er keinerlei Bedenken hat.
0: Ja, zu der Reisezeit war er auch schon 98, 99 Jahre alt. Und zu seinem 100. Geburtstag hat er wohl ein Punkkonzert sich gewünscht und wohl auch bekommen. Bis heute fällt es ihm allerdings sehr schwer, über seine Familie und die Zeit des Krieges zu sprechen. Umso wichtiger seien Begegnungen wie diese. Ja, solange Zeitzeugen ihre Geschichten eben auch noch selbst erzählen können. Einen filmischen Beitrag zu diesem Thema finden Sie auch online in der Lausitzwelle Mediathek. Jetzt ist es 7.21 Uhr und gleich gibt es die regionalen Nachrichten von Chiara Bischoff.

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1: Im Studio Chiara Bischoff, guten Morgen. Die Stadtverordneten von Finsterwalde gaben grünes Licht für den Abriss des in die Jahre gekommenen Sängerstadtcenters. Der bayerische Investor kann damit seine Pläne für einen Neubau auf dem Areal umsetzen. Geplant sind zwei große Verkaufsflächen von gut 1.900 und knapp 1.500 Quadratmeter für zwei große Supermarktketten sowie Platz für eine Apotheke und Sortimente aus den Bereichen Kleidung, Möbel und Elektro. Einen konkreten Zeitplan gibt es allerdings noch nicht, da unter anderem noch verschiedene Gutachten erstellt werden müssen. Der Verein Oberlausitzer Rehkitzretter hat einen Spendenaufruf auf der Plattform Viele schaffen mehr gestartet. Wie Vereinsmitglied Thorsten Jeremias mitteilt, muss dringend eine weitere Drohne angeschafft werden. Jede Drohne bedeutet mehr abgesuchte Flächen, mehr gerettete Tiere und mehr Leben. Die jungen Rehe seien den Mähwerken der landwirtschaftlichen Maschinen schutzlos ausgeliefert. Im Industriepark Lausitz in Schwarzheide soll noch in diesem Jahr eine Testanlage für Wasserstoffelektrolyse entstehen. Das Dresdner Unternehmen Sunfire wird dort seine Hochtemperatur-Elektrolyse-Technologie mit realen Industriebedingungen erproben. Das teilte die BASF Infraservice und Solution Lausitz mit. Die Anlage dient der Herstellung von grünem Wasserstoff und soll Erkenntnisse für spätere Großprojekte liefern. Nach Angaben der Unternehmen erreicht die Technologie Wirkungsgrade von bis zu 89%. Die Lausitz soll damit weiter als Standort für Energie- und Wasserstofftechnologien gestärkt werden. In Rosenbach bei Löbau ist jetzt eine barrierefreie Kinderbibliothek eröffnet worden. Dafür wurde eine ehemalige Wohnung umgebaut und mit Büchern sowie neuer Ausstattung eingerichtet. Die ersten Besucher waren Vorschulkinder aus der örtlichen Kita. Die Gemeinde investierte rund 100.000 Euro in das Projekt. Finanziert wurde es über den Wettbewerb Simul Plus Kreativ des Freistaates Sachsen. Ziel ist es, mit kreativen Ideen das Leben im ländlichen Raum zu stärken und Menschen zusammenzubringen. Einen ausführlichen Bericht dazu können Sie online auf lautswelle.de oder auf dem Lautswelle YouTube-Kanal sehen.
2: Dankeschön, Chiara.
0: Das Wetter.
2: Ja, heute erwartet uns ein wechselnd bewölkter, aber überwiegend freundlicher und trockener Spätfrühlingstag mit Höchstwerten von bis zu 20 Grad. Dazu weht nur ein schwacher Wind aus südöstlicher bis östlicher Richtung. Lediglich im Raum Finsterwalde kann es vereinzelt am Nachmittag nass werden. Der Tag startet aktuell mit Werten bei etwa 7 bis 9 Grad.
0: Der Verkehrsdienst.
2: Die B96 ist nördlich von Zittau voll gesperrt. Grund ist der Ausbau der Bundesstraße und der Neubau des Radwegs. Die Umleitungen sind für Sie vor Ort ausgeschildert.
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2: Die hat sich aufgestellt an der S111 Neupurschwitz auf Höhe des Flugplatzes Bautzen und in der Dresdner Straße in Leppersdorf in der 30er-Zone. Wenn Sie auch einen Blitzer gesehen haben, dann rufen Sie uns gerne an. Schreiben Sie uns eine WhatsApp-Nachricht an die 03571 425 426 und wir geben Ihre Informationen dann raus an alle anderen weiter. Ich wünsche Ihnen eine gute Fahrt.
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2: Um 7.33 Uhr bei Ihrer Lausitzwelle. Mein Name ist Annika Hürche. Und hier kommt jetzt eine Frau, die einst beschrieben wurde als die süßeste Zahnlücke aus Frankreich. Hier kommt Vanessa Paradis.

0: Creedence Clearwater Revival bei Lausitzwelle um 7.42 Uhr. Und damit ist es auch Zeit für unser Biowetter.
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0: Ja. Tiefdruckgebiete können das Gefühl von Müdigkeit verstärken, da der Körper mehr Energie aufwenden muss, um sich den wechselnden Bedingungen anzupassen. Der niedrigere Sauerstoffgehalt in der Luft und die erhöhte Luftfeuchtigkeit können den Sauerstoffaustausch in den Lungen beeinträchtigen. Sie können auch das Verdauungssystem beeinflussen und zu Beschwerden wie Blähung und Verstopfung führen. Das sind erstmal keine so schönen Aussichten. Ja, aber der Tag und auch die Woche hat ja gerade erst angefangen, bleibt also noch Zeit, die Luft nach oben noch auszufüllen. Apropos Zeit, wir haben es jetzt, ja, wer glaubt, 7.43 Uhr und kommen damit gleich zur CD der Woche. Vorher gibt's noch Journey.

0: Wir haben es gleich 7.47 Uhr und ich denke, wir können schon mal anfangen mit der CD der Woche.
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0: Voller Akkus, leere Herzen ist das zweite Album des Liedermachers, Kabarettisten und tiefsinnigen Quatschpoeten Jakob Heymann, veröffentlicht im Mai 2020. Es bietet einen Mix aus deutschsprachigen, teils satirisch-bissigen, teils doch romantischen Liedern, die zwischen Kabarett, Liedermacherei und musikalischen Geschichten variieren. Der dritte Titel auf dem Album heißt »Alles, was ich denke« und beschreibt die Angst, dass die eigenen Gedanken in unserer modernen Welt gar nicht mehr neu oder wichtig sind. Die verschiedenen Strophen zeigen Probleme aus dem Alltag, wie enttäuschte Träume, Zweifel an der Liebe oder das Gefühl, sich selbst fremd zu sein. Obwohl das Thema doch ziemlich traurig ist, ist die Musik schnell und schwungvoll, was perfekt zu dem wilden Durcheinander im Kopf passt. Hier also Jakob Heymann und »Alles, was ich denke«.

Das war unser erster Titel aus der CD der Woche, Jakob Heymann und sein Album Voller Akkus, Leere Herzen. Wir haben es jetzt 7.51 Uhr und damit ist es auch bald wieder Zeit für die Nachrichten zur vollen Stunde.

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1: Im Studio Michael Miem. Israel stellt sich Medienberichten zufolge auf eine mögliche neue Eskalation im Konflikt mit dem Iran ein. Ministerpräsident Netanyahu erklärte bei einer Kabinettssitzung, man sei auf verschiedene Szenarien vorbereitet. Zudem kündigte er ein Gespräch mit US-Präsident Trump an. Hintergrund sind stockende diplomatische Bemühungen im Streit mit Teheran. Die Deutsche Bahn sieht sich nach Jahren hoher Verluste auf dem Weg zurück in die Gewinnzone. Konzernchefin Paller erklärte, dass in diesem Jahr möglicherweise eine schwarze Null erreicht werden könne. Hintergrund seien Sparmaßnahmen und ein internes Effizienzprogramm. Nach mehreren Jahren mit Milliardenverlusten hofft der Konzern nun auf mehr wirtschaftliche Stabilität. Bundesjustizministerin Hubich will das Scheidungsrecht bei Fällen häuslicher Gewalt ändern. Künftig sollen Betroffene nicht mehr zwingend das bisher vorgeschriebene Trennungsjahr einhalten müssen. Damit sollen Scheidungen in solchen Situationen schneller möglich werden. Bei umfangreichen ukrainischen Drohnenangriffen nahe Moskau sind nach russischen Angaben mindestens 3 Menschen ums Leben gekommen. Mehrere weitere wurden verletzt. Behörden berichteten zudem von Schäden an Wohnhäusern im Moskauer Gebiet. Russland spricht von mehr als 100 eingesetzten Drohnen. Nach der Fahrt eines Autos in eine Gruppe von Passanten herrscht in der norditalienischen Stadt Modena große Bestürzung. 8 Menschen wurden schwer verletzt, darunter auch eine Deutsche. Die Hintergründe der Tat sind bislang unklar. Ermittler versuchen nun herauszufinden, ob es sich um einen Unfall oder eine absichtliche Tat handelte. In Pforzheim ist eine 1,8 Tonnen schwere Weltkriegsbombe erfolgreich entschärft worden. Spezialisten machten die 3 Zünder des Blindgängers unschädlich. Zuvor mussten zehntausende Menschen ihre Wohnungen und Häuser verlassen. Nach dem Großeinsatz konnten die Evakuierten wieder zurückkehren. Die Weltgesundheitsorganisation sollte die Klimakrise aus Sicht einer Expertenkommission zur gesundheitlichen Notlage internationaler Tragweite ausrufen. Das fordert die von der WHO selbst eingesetzte paneuropäische Kommission, zu der auch Ex-Gesundheitsminister Karl Lauterbach gehört. Eine solche Notlage wurde etwa für die Covid-Pandemie ausgerufen.
2: Das Wetter.
3: Ja, heute erwartet uns ein wechselnd bewölkter, aber überwiegend freundlicher und trockener Spätfrühlingstag mit Höchstwerten von bis zu 20 Grad. Dazu weht nur ein schwacher Wind aus südöstlicher bis östlicher Richtung. Lediglich im Raum Finsterwalde kann es vereinzelt am Nachmittag nass werden. Der Tag startet aktuell mit Werten bei etwa 9 bis 12 Grad.
2: Der Verkehrsdienst.
3: Die B101 Ortsdurchfahrt Elsterwerda ist vollgesperrt. Die Umleitung führen Sie unter anderem über die B169 und L59. Je nach Baufortschritt wird die Verkehrsdienst

0: Situation angepasst. Bitte beachten Sie also die örtliche Beschilderung.
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0: Ja, da ist nämlich gerade ein neuer reingekommen. B156 Dorfaue in Bluno steht ein Blitzer, genauso wie an der S111 Neuproschwitz auf Höhe des Flugplatz Bautzen und in der Dresdner Straße in Leppersdorf in der 30er-Zone. Wenn Sie auch einen Blitzer gesehen haben, dann rufen Sie uns gerne an. Schreiben Sie uns eine WhatsApp-Nachricht an die 03571 425 426 und wir geben Ihre Informationen dann an alle anderen weiter. Ich wünsche Ihnen eine gute Fahrt.
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0: Genau, und der hat jetzt Halbzeit. 4 Minuten nach 8. Mein Name ist Annika Höcher. Sie hören Lausitzwelle.

Ja, der erwartet uns heute denn doch in den meisten Teilen der Lausitz. Ein recht entspannter Montagmorgen bei uns. Schön, dass Sie auch dabei sind. Es ist 8.09 Uhr und Sie hören Lausitzwelle gleich mit dem Blick in die Sterne.

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1: Widder. Wenn er immer nur an seinen eigenen Profit denkt, macht sich der Widder keine Freunde. Geld ist schließlich nicht alles im Leben.
2: Stier.
1: Für Sie steht der Wochenstart unter einem guten Stern. Denken Sie aber daran, im Alleingang werden Sie kaum alles schaffen.
2: Zwillinge.
1: Noch stehen die Zwillinge auf der Warteliste, das ändert sich aber bald. Dann sollten Sie bereit sein für den großen Sprung.
2: Krebs.
1: Sie müssen mit Kritik von ganz oben rechnen, seien Sie deshalb aber nicht gleich beleidigt. Aus einem Fehler können Sie sehr viel lernen.
2: Löwe.
1: Gut beraten ist der Löwe, wenn er sich heute zurückhält. Mit seinen Launen könnte er sonst alles zunichte machen, was so vielversprechend begonnen hat.
2: Jungfrau.
1: Mit Taktgefühl können Sie sich einen Vorsprung sichern. Lassen Sie sich nicht provozieren und halten Sie Ihre spitze Zunge im Zaum.
2: Waage.
1: Die ausgeglichene Stimmung der Waage macht großen Eindruck. Dinge, die Sie vor kurzem noch bedrückt haben, sind plötzlich wie weggeblasen.
2: Skorpion.
1: Ihrer Ausstrahlung kann heute kaum jemand widerstehen. Nur mit Ihrer Geduld ist es leider nicht weit her. Auch wenn es schwerfällt, überstürzen Sie nichts.
2: Schütze.
1: Lassen Sie sich bloß nicht unterkriegen. Der Schütze könnte in eine Lage geraten, die ihm ganz und gar nicht gefällt. Sagen Sie, was Ihnen gegen den Strich geht.
2: Steinbock.
1: Je offener Sie sind, umso besser. Mit Ihrer direkten Art können Sie eine brenzlige Situation entschärfen. Bleiben Sie aber unbedingt freundlich.
2: Wassermann.
1: Forsches Auftreten sollte sich der Wassermann nur leisten, wenn er festen Boden unter den Füßen hat. Jede Unaufmerksamkeit könnte teuer werden.
2: Fische.
1: Kaum jemand kann es Ihnen im Moment recht machen. Sie stehen zu sehr unter Druck. Seien Sie nicht so verbissen. Vieles lässt sich mit Charme regeln.

Das waren sie, die Prinzen. Wir haben es 8 Uhr gleich 18 und wir machen mal ein bisschen Polizeireport. Ja, nicht jede Fahrt endet wie geplant. Beamte des örtlichen Reviers kontrollierten am Samstagabend einen 34-jährigen Fahrer eines Seat Ibiza auf der Kretschmerstraße in Bautzen. Dabei stellte sich heraus, dass der Mann nicht im Besitz einer gültigen Fahrerlaubnis war. Zudem reagierte ein durchgeführter Drogentest positiv auf Cannabis. Die Weiterfahrt wurde dem Mann also untersagt. Nun ermittelt die Polizei unter anderem wegen Fahrens ohne Fahrerlaubnis und unter dem Einfluss berauschender Mittel. Am Samstagnachmittag befuhr ein 59-jähriger Fiat-Fahrer die S177 aus Richtung Radeberg kommend in Richtung Rossendorf und aus bislang ungeklärter Ursache kam der Mann an der Abfahrt Groß-Erkmannsdorf nach rechts von der Fahrbahn ab, kollidierte mit einem Baum und überschlug sich anschließend. Der Fahrzeugführer wurde leicht verletzt. Am Fahrzeug entstand ein Sachschaden in Höhe von etwa 5.000 Euro. Am Samstagabend kam es in Hoyerswerda im Kreuzungsbereich Alte Berliner Straße Ecke Elsterstraße zu einem Verkehrsunfall zwischen zwei Pkw. Ein Renault befuhr die Alte Berliner Straße und querte die Elsterstraße, wobei offenbar ein vorfahrtsberechtigter Skoda übersehen wurde. Es kam zu einem Zusammenstoß. Im Anschluss begann der Verursacher Fahrerflucht und er setzte seine Fahrt in Richtung Albert-Einstein-Straße fort und konnte trotz der sofort eingeleiteten Verhandlungen nicht mehr gefasst werden. Es entstand ein Sachschaden in Höhe von etwa 750 Euro. Und in den frühen Sonntagmorgenstunden kontrollierten Polizeibeamte in der Schöpaustraße in Zittau einen Porsche Boxster. Am Steuer trafen die Beamten dann auf einen 17-jährigen Fahrer, der nicht im Besitz eines Führerscheins war. Die nächtliche Ausfahrt mit dem Sportwagen endete damit ziemlich frühzeitig und die Weiterfahrt wurde ihm natürlich auch untersagt und eine Anzeige bekommt er noch dazu. Ja. Da möchte ich nicht Elternteil sein. Na gut, es ist 8.20 Uhr und in 10 Minuten damit wieder Zeit für Chiara Bischoff und die Nachrichten aus dem regionalen Studio.

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1: Im Studio Chiara Bischoff, guten Morgen. Die Stadtverordneten von Finsterwalde gaben grünes Licht für den Abriss des in die Jahre gekommenen Sängerstadtcenters. Der bayerische Investor kann damit seine Pläne für einen Neubau auf dem Areal umsetzen. Geplant sind zwei große Verkaufsflächen von gut 1.900 und knapp 1.500 Quadratmeter für zwei große Supermarktketten sowie Platz für eine Apotheke und Sortimente aus den Bereichen Kleidung, Möbel und Elektro. Einen konkreten Zeitplan gibt es allerdings noch nicht, da unter anderem noch verschiedene Gutachten erstellt werden müssen. Der Verein Oberlausitzer Rehkitzretter hat einen Spendenaufruf auf der Plattform Viele schaffen mehr gestartet. Wie Vereinsmitglied Thorsten Jeremias mitteilt, muss dringend eine weitere Drohne angeschafft werden. Jede Drohne bedeutet mehr abgesuchte Flächen, mehr gerettete Tiere und mehr Leben. Die jungen Rehe seien den Mähwerken der landwirtschaftlichen Maschinen schutzlos ausgeliefert. Im Industriepark Lausitz in Schwarzheide soll noch in diesem Jahr eine Testanlage für Wasserstoffelektrolyse entstehen. Das Dresdner Unternehmen Sunfire wird dort seine Hochtemperatur-Elektrolyse-Technologie mit realen Industriebedingungen erproben. Das teilte die BASF Infraservice und Solution Lausitz mit. Die Anlage dient der Herstellung von grünem Wasserstoff und soll Erkenntnisse für spätere Großprojekte liefern. Nach Angaben der Unternehmen erreicht die Technologie Wirkungsgrade von bis zu 89%. Die Lausitz soll damit weiter als Standort für Energie- und Wasserstofftechnologien gestärkt werden. In Rosenbach bei Löbau ist jetzt eine barrierefreie Kinderbibliothek eröffnet worden. Dafür wurde eine ehemalige Wohnung umgebaut und mit Büchern sowie neuer Ausstattung eingerichtet. Die ersten Besucher waren Vorschulkinder aus der örtlichen Kita. Die Gemeinde investierte rund 100.000 Euro in das Projekt. Finanziert wurde es über den Wettbewerb Simulplus Kreativ des Freistaates Sachsen. Ziel ist es, mit kreativen Ideen das Leben im ländlichen Raum zu stärken und Menschen zusammenzubringen. Einen ausführlichen Bericht dazu können Sie online auf lauzwelle.de oder auf dem Lauzwelle YouTube-Kanal sehen.
2: Dankeschön, Chiara.
0: Das Wetter.
2: Heute erwartet uns ein wechselnd bewölkter, aber überwiegend freundlicher und trockener Spätfrühlingstag mit Höchstwerten von bis zu 20 Grad. Dazu weht nur ein schwacher Wind aus südöstlicher bis östlicher Richtung. Lediglich im Raum Finsterwalde kann es vereinzelt am Nachmittag nass werden. Ja, der Tag startet aktuell mit Werten um die 11 bis 13 Grad.
0: Der Verkehrsdienst.
2: Die K9207 zwischen Koblenz und der Zufahrt Knappenhütte ist vollgesperrt. Grund ist die Sicherung des Knappensees. Die Umleitung führen Sie unter anderem über die B96, sind für Sie vor Ort allerdings auch ausgeschildert.
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2: B156, das ist die Dorfaue im Bluno. Dort wird geblitzt, genauso wie an der B96 Bautzener Straße in Warta. S111 Neupurschwitz auf Höhe des Flugplatzes Bautzen. K9215, das ist Spreewitz-Siedlung zwischen dem Kreisverkehr und Zerre in der 30er-Zone. Dann die K9274 Höckendorfer Straße in Königsbrück. Dann in der Dresdner Straße in Leppersdorf in der 30er-Zone und in der Lieselotte-Hermann-Straße in Hoyerswerda. Haben Sie auch einen Blitzer gesehen? Dann rufen Sie uns gerne an oder schreiben Sie uns eine WhatsApp-Nachricht an die 03571 425 426. Und wir geben die Infos dann raus an alle anderen weiter. Ich wünsche Ihnen eine gute Fahrt.
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2: Um 8:34 Uhr bei Ihrer Lausitzwelle wird's ein bisschen französisch.

Der Montagmorgen ganz ohne Stress, dafür mit Lausitzwelle. Mein Name ist Anni Hirche und ich heiße Sie willkommen beim fröhlichen Wecker. Und mit dabei auch die Herren von den Bee Gees.

0: 8.41 Uhr am Montag, den 19. Mai. Das ist totaler Quatsch, wir haben den 18. Mai. Ich lebe schon am Morgen. Der Dietmar hat geschrieben aus Großrieschen über WhatsApp und er gratuliert Dresden und Magdeburg, der Sportgemeinschaft und dem 1. FC zum Klassenerhalt in der 2. Bundesliga sowie Energie Cottbus zum Aufstieg in dieselbige. Ja, und dem schließe ich mich an. Die Party war groß am Wochenende in und um Cottbus und apropos gratulieren, kommen wir zu unserem ersten Wunschlied für diese Woche. Und das wünsche ich mir ganz frech. Ja, das hat aber auch einen Hintergrund, denn wir haben am vergangenen Wochenende gleich zwei Geburtstagskinder in unserem Team gehabt. Radiokollege Ingo Schleiernick hatte am Samstag Geburtstag und unsere Redaktionsleitung Franziska Klemann, die hatte gestern Geburtstag und dann auch noch gleich einen Runden. Ja, hier also für unsere Team-Geburtstagskinder Bulan Sutenam und Happy Birthday.
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Genau. Alles Gute zum Geburtstag, ihr beiden nachträglich. Und ab morgen sind Sie wieder gefragt. Sie können ganz einfach unser Programm mitgestalten. Einfach eine Mail an info@lausitzwelle.de oder gern auch wunschbox@lausitzwelle.de oder einen Text über Instagram oder WhatsApp. Und wer sich traut, der schickt uns ganz einfach eine Sprachnachricht, auch über WhatsApp 03571 425 426, Stichwort Wunschbox. 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

0: Dankeschön.
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Jawohl, 8.49 Uhr, das war Andreas Holm. Genau, und sie war aus Varadero im ehemaligen Peugeot-Autohaus an der Karlauer Straße in Senftenberg. Wird derzeit nicht an Autos geschraubt, sondern Theater gemacht. Die neue Bühne Senftenberg nutzt die leerstehende Halle aktuell als zusätzlichen Probenraum für ihre beiden Amphi-Eigenproduktionen im Weißen Rössel und der kleine Ritter Tränk. Möglich wurde das durch eine Kooperation mit dem Sana Gesundheitszentrum, einer Tochter der Sana Kliniken Niederlausitz. Gesucht wurde ein Raum mit den Originalmaßen der Bühne des Amphitheaters. Und genau den fand das Theater dann im ehemaligen Autohaus gegenüber des Klinikums. Intendant Daniel Riss spricht von einem Geschenk für das Produktionsteam, vor allem das große Ensemble des Musiktheaters im Weißen Rössel und die Choreografie von Franziska Golk und dem Kulturregen e.V. bräuchten sehr viel Platz. Auch das Familienstück Der kleine Ritter Tränk könne so schon frühzeitig unter realen Bühnenbedingungen proben. Die Amphisaison startet am 30. Mai am Senftenberger See. Ja, und jetzt haben wir es immer noch 8.50 Uhr, war ich flott. Und in wenigen Minuten gibt es dann noch wieder die nächsten Nachrichten zur vollen Stunde. Und vorher habe ich noch ein bisschen Musik.

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1: Im Studio ist Michael Mihm. Die Weltgesundheitsorganisation hat wegen des Ebola-Ausbruchs im Kongo einen internationalen Gesundheitsalarm ausgerufen. Die aktuelle, seltene Virusvariante ist besonders problematisch, weil es bislang weder einen Impfstoff noch eine spezielle Therapie gibt. Gesundheitsbehörden sprechen von hunderten Verdachtsfällen und zahlreichen Todesopfern. Auch im benachbarten Uganda wurde bereits ein Todesfall gemeldet. Israel stellt sich Medienberichten zufolge auf eine mögliche neue Eskalation im Konflikt mit dem Iran ein. Ministerpräsident Netanyahu erklärte bei einer Kabinettssitzung, man sei auf verschiedene Szenarien vorbereitet. Zudem kündigte er ein Gespräch mit US-Präsident Trump an. Hintergrund sind stockende diplomatische Bemühungen im Streit mit Teheran. Die Deutsche Bahn sieht sich nach Jahren hoher Verluste auf dem Weg zurück in die Gewinnzone. Konzernchefin Paller erklärte, dass in diesem Jahr möglicherweise eine schwarze Null erreicht werden könne. Hintergrund seien Sparmaßnahmen und ein internes Effizienzprogramm. Nach mehreren Jahren mit Milliardenverlusten hofft der Konzern nun auf mehr wirtschaftliche Stabilität. Bundesjustizministerin Hubich will das Scheidungsrecht bei Fällen häuslicher Gewalt ändern. Künftig sollen Betroffene nicht mehr zwingend das bisher vorgeschriebene Trennungsjahr einhalten müssen. Damit sollen Scheidungen in solchen Situationen schneller möglich werden. Die Koalition aus Union und SPD steht vor wegweisenden Wochen und angesichts des Umfrageaufwinds für die AfD noch zusätzlich unter Druck. CSU-Chef Söder warnt vor einem Aus der Regierung. Wenn jetzt wieder eine demokratische Regierung scheitert, aus welchen Gründen auch immer, dann gehen wir den Weimarer Weg, so der bayerische Ministerpräsident auf dem Katholikentag in Würzburg. Historiker sehen nur sehr begrenzte Parallelen zur Gegenwart und warnen davor, die AfD mit den Nazis gleichzusetzen. Die Partei legt immer weiter zu und erreicht inzwischen Umfrage von rund 30%. Ihr Vorsprung vergrößert sich, die Koalitionsparteien fallen zurück, auch die Union.
0: Das Wetter.
2: Heute erwartet uns ein wechselnd bewölkter, aber überwiegend freundlicher und trockener Spätfrühlingstag mit Höchstwerten von bis zu 20 Grad. Dazu weht nur ein schwacher Wind aus südöstlicher bis östlicher Richtung. Lediglich im Raum Finsterwalde kann es vereinzelt am Nachmittag ein bisschen nass werden. Der Tag startet aktuell mit Werten bei etwa 13 bis 15 Grad.
0: Der Verkehrsdienst.
2: Die B156 ist bei der Ortsdurchfahrt Schillichau voll gesperrt. Grund ist die Fahrbahnerneuerung und der Radwegebau. Die Umleitungen führen Sie unter anderem über die S109 und S101. Sind für Sie vor Ort aber auch ausgeschildert.
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2: Wir bleiben bei der B156 Dorfaue in Bluno. Dort wird geblitzt, genauso wie an der B96 Bautzner Straße in Warta. S111 Neuposchwitz auf Höhe des Flugplatzes Bautzen. K9215 Spreewitz-Siedlung zwischen dem Kreisverkehr und Zerre in der 30er Zone. Dann die Kreisstraße 9274 Höckendorfer Straße in Königsbrück. Dann die Dresdner Straße in Leppersdorf, auch in der 30er Zone. Und in der Lieselotte-Hermann-Straße in Hoyerswerda wird ebenfalls geblitzt. Wenn Sie auch einen Blitzer gesehen haben, rufen Sie uns gerne an. Schreiben Sie uns eine WhatsApp-Nachricht an die 03571 425 426. Und wir geben Ihre Informationen dann raus an alle anderen weiter. Ich wünsche Ihnen eine gute Fahrt.
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1: 4 Minuten nach 9. Sie hören Lausitzwelle und Sie hören Nelly Furtado.

Ein neuer Montag, ein neuer Wochenstart. Guten Morgen wünscht Ihnen Annika Hörche von Ihrem fröhlichen Wecker der Lausitzwelle. Wir haben es jetzt 8 Minuten nach 9. Wir machen noch ein kleines bisschen Musik und dann kommt Bernd Vogawa mit dem Kalenderblatt vom 18. Mai.

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1: Der preußische Reiteroffizier Ludwig Adolf Freiherr von Lützow wurde am 18. Mai 1782 geboren. Zu Beginn der Befreiungskriege gegen Napoleon gründete Lützow im Februar 1813 das Lützowsche Freikorps, wegen der Uniform auch Schwarze Schar genannt. Die aus nicht-preußischen Freiwilligen gebildete Einheit, der sich viele Intellektuelle, Künstler und Studenten anschlossen, sah sich als Vorreiter eines nationalen Volksheeres. Bekannteste Mitglieder der Freischar waren der Turnvater Friedrich Jahn und die Dichter Josef von Eichendorff und Theodor Körner. In der Völkerschlacht von Leipzig wurde das Freikorps im Oktober 1813 beim Sieg über Napoleon fast völlig zerschlagen. Das Lützowsche Freikorps gilt als Vorbild der deutschen Burschenschaften des 19. Jahrhunderts. Der Fernsehmoderator, Showmaster und Entertainer Thomas Gottschalk feiert heute Geburtstag. Der gelernte Grund- und Hauptschullehrer startete 1971 als Moderator beim Jugendfunk des Bayerischen Rundfunks, wo er mit seiner lockeren Art bald zum Liebling der Teenager wurde. 1973 war er erstmals als Sprecher der Abendschau-Nachrichten auf dem Bildschirm zu sehen. Ab 1977 trat Gottschalk regelmäßig im deutschen Fernsehen auf, zunächst als Moderator der Telespiele, später in der Sendung Na sowas, für die er 1985 die Goldene Kamera erhielt. Weniger Erfolg war Gottschalks Schauspielversuchen beschieden. 1987 übernahm er dann von Frank Elstner die erfolgreiche Sendung Wetten, dass. Die gab er nach einem Unfall eines Kandidaten an Markus Lanz ab. Mittlerweile ist Wetten, dass ganz Geschichte. In Bonn unterzeichneten die Finanzminister der Bundesrepublik Theo Weigel und der DDR Walter Romberg am 18. Mai 1990 den Vertrag über die Schaffung einer Währungs-, Wirtschafts- und Sozialunion, die am 1. Juli in Kraft trat. Durch den sogenannten Staatsvertrag übernahm die DDR die Wirtschafts- und Rechtsordnung der Bundesrepublik. Die D-Mark wurde alleiniges Zahlungsmittel und ersetzte die DDR-Mark. Im Juli begannen in Berlin Gespräche über den Einigungsvertrag, der den Beitritt der DDR zur Bundesrepublik regeln sollte. Nach der Unterzeichnung des 2+4-Vertrags durch die Alliierten und der Zustimmung von DDR-Volkskammer und Bundestag zum Einigungsvertrag im September schlossen sich die beiden deutschen Staaten am 3. Oktober 1990 zusammen.
2: Dankeschön, Bernd, für deine kleine Geschichtseinheit, deine tägliche. Und die nächsten Künstler, die wussten schon, für Geld kann man eben auch nicht alles kaufen.

Unverkennbar, die Beatles. Kommen wir zu unserer Wetterprognose für die nächsten Tage um 9.18 Uhr. Der heutige Montag startet freundlich mit viel Sonne und nur wenigen Wolken. Die Temperaturen klettern im Tagesverlauf auf angenehme 18 Grad in der Oberlausitz und 20 Grad in der Niederlausitzer Heide. Am Nachmittag ziehen zwar dichtere Wolkenfelder durch, trocken bleibt es aber trotzdem meistens. Jedenfalls für die 20 Grad muss die Niederlausitzer Heide auch mit ein bisschen Regen rechnen. Der Wind weht schwach aus Südost und sorgt insgesamt für ein ruhiges Spätfrühlingswetter. In der Nacht lockert der Himmel dann wieder auf. Die Temperaturen gehen auf rund 6 bis 8 Grad zurück. Örtlich können sich auch Nebelfelder bilden. Der Dienstag hat wieder alles dabei. Am Vormittag gibt es einen Mix aus Sonne und Wolken und ab dem Nachmittag und Abend auch wieder einiges an Regen mit zum Teil heftigen Schauern. Nach einem relativ frischen Start steigen die Werte am Nachmittag erneut auf 17 bis 19 Grad. Der Wind weht dazu schwach aus westlicher Richtung. Am Mittwoch wird es dann leicht wärmer, bis zu 20 Grad sind drin. Allerdings zeigt sich das Wetter etwas unbeständiger. Tagsüber wechseln sich Sonne und Wolken ab, am Nachmittag und Abend steigt dann auch wieder die Wahrscheinlichkeit für einzelne Regenschauer. Nachts lockert es dann wieder auf bei milden 12 Grad. Und ein kurzer Blick auf den Donnerstag, der zeigt sich dann wieder ein bisschen freundlicher und überwiegend auch trocken. Und mit bis zu 21 Grad setzt sich da auch das frühlingshafte Wetter in der Lausitz fort. Ich gebe Ihnen jetzt nochmal eine aktuelle Uhrzeit, das ist 9.19 Uhr und ja, Musik habe ich auch noch gleich und Chiara Bischoff, die kommt dann auch noch gleich mit den regionalen Nachrichten. Und für die Jungs von REM ist das heute ein nicht so guter Tag. Die haben a bad day.

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1: Im Studio Chiara Bischoff, guten Morgen. Die Stadtverordneten von Finsterwalde gaben grünes Licht für den Abriss des in die Jahre gekommenen Sängerstadtcenters. Der bayerische Investor kann damit seine Pläne für einen Neubau auf dem Areal umsetzen. Geplant sind zwei große Verkaufsflächen von gut 1.900 und knapp 1.500 Quadratmeter für zwei große Supermarktketten sowie Platz für eine Apotheke und Sortimente aus den Bereichen Kleidung, Möbel und Elektro. Einen konkreten Zeitplan gibt es allerdings noch nicht, da unter anderem noch verschiedene Gutachten erstellt werden müssen. Der Verein Oberlausitzer Rehkitzretter hat einen Spendenaufruf auf der Plattform Viele schaffen mehr gestartet. Wie Vereinsmitglied Thorsten Jeremias mitteilt, muss dringend eine weitere Drohne angeschafft werden. Jede Drohne bedeutet mehr abgesuchte Flächen, mehr gerettete Tiere und mehr Leben. Die jungen Rehe seien den Mähwerken der landwirtschaftlichen Maschinen schutzlos ausgeliefert. Im Industriepark Lausitz in Schwarzheide soll noch in diesem Jahr eine Testanlage für Wasserstoffelektrolyse entstehen. Das Dresdner Unternehmen Sunfire wird dort seine Hochtemperatur-Elektrolyse-Technologie mit realen Industriebedingungen erproben. Das teilte die BASF Infraservice und Solution Lausitz mit. Die Anlage dient der Herstellung von grünem Wasserstoff und soll Erkenntnisse für spätere Großprojekte liefern. Nach Angaben der Unternehmen erreicht die Technologie Wirkungsgrade von bis zu 89%. Die Lausitz soll damit weiter als Standort für Energie- und Wasserstofftechnologien gestärkt werden. In Rosenbach bei Löbau ist jetzt eine barrierefreie Kinderbibliothek eröffnet worden. Dafür wurde eine ehemalige Wohnung umgebaut und mit Büchern sowie neuer Ausstattung eingerichtet. Die ersten Besucher waren Vorschulkinder aus der örtlichen Kita. Die Gemeinde investierte rund 100.000 Euro in das Projekt. Finanziert wurde es über den Wettbewerb Simul Plus Kreativ des Freistaates Sachsen. Ziel ist es, mit kreativen Ideen das Leben im ländlichen Raum zu stärken und Menschen zusammenzubringen. Einen ausführlichen Bericht dazu können Sie online auf lauzwelle.de oder auf dem Lauzwelle YouTube-Kanal sehen.
2: Dankeschön, Chiara.
0: Das Wetter.
2: Ja, heute erwartet uns ein wechselnd bewölkter, aber überwiegend freundlicher und trockener Spätfrühlingstag mit Höchstwerten von bis zu 20 Grad. Dazu weht nur ein schwacher Wind aus südöstlicher bis östlicher Richtung. Lediglich im Raum Finsterwalde kann es vereinzelt am Nachmittag ein bisschen nass werden. Der Tag startet aktuell mit Werten schon bei 14 bis 16 Grad.
0: Der Verkehrsdienst.
2: Die S108 in Loser ist vom Ziegelzeich bis zum Ortsausgang in Fahrtrichtung Uist voll gesperrt. Die Umleitungen führen sie unter anderem über die B156, sind vor Ort allerdings auch ausgeschildert.
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2: Bei der B156 bleiben wir auch. Dorfaue in Bluno. Dort wird geblitzt, genauso wie B96 Bautzener Straße in Warta. Na, S111 in Neuproschwitz auf Höhe des Flugplatzes Bautzen wird geblitzt. In Spreewitz-Siedlung, das ist die Kreisstraße 9215, zwischen dem Kreisverkehr und Zerre in der 30er-Zone wird es schnell hell. In der K9274, das ist die Höckendorfer Straße in Königsbrück, wird auch geblitzt, genauso wie in der Dresdner Straße in Leppersdorf in der 30er-Zone und in der Lieselotte-Hermann-Straße in Hoyerswerda. Wenn Sie auch einen Blitzer gesehen haben, rufen Sie uns gerne an. Schreiben Sie uns eine WhatsApp-Nachricht. Die Nummer dafür ist die 03571 425 426. Und wir reichen Ihre Informationen dann an alle anderen weiter. Ich wünsche Ihnen eine gute Fahrt.
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2: Letzte halbe Stunde, 9.34 Uhr haben wir es bereits bei Ihrem fröhlichen Wecker der Lausitzwelle. Mein Name ist Annika Hürche und hier kommt Nena.

Montagmorgen, 9.38 Uhr, 30, Radio an. Alles ist gut, ich bin Anni Höche und Sie hören den fröhlichen Wecker der Lausitzwelle. Gleich habe ich noch ein paar Veranstaltungstipps für Sie. Vorher geht's noch karibisch weiter mit UB40 und die besingen die Hauptstadt Jamaikas, Kingston Town. Wenn alles klappt, ich denke doch.

0: Ja. So ist das eben, wenn man den Track nur mit dem halben Auge anguckt. UB40 erfordert volle Aufmerksamkeit. Das waren sie zwar, allerdings mit ihrer Version des Elvis-Klassikers I Can Help. Nun aber zurück zum Lausitzwelle-Programmpunkt.
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0: Ja, suchen Sie Abwechslung und gesellige Stunden, dann besuchen Sie doch den gemütlichen Spielenachmittag in Hoyerswerda. Das Mehrgenerationenhaus Südtreff in der Albert-Schweitzer Straße lädt Sie von 14 bis 16:30 Uhr herzlich dazu ein. Bringen Sie gerne Ihre Lieblingsspiele mit, lernen Sie neue Menschen kennen und genießen Sie die Gemeinschaft. Achtung an alle NachwuchstänzerInnen in und um Hoyerswerda. Heute starten um 16 Uhr wieder die Hip-Hop-Kids im Jugendclubhaus Ossi Amplani. Wer also Lust auf fette Beats, coole Moves und jede Menge Spaß hat, der kommt am besten einfach vorbei. Sie sind leidenschaftlich gern kreativ? Dann besuchen Sie den gemütlichen Handarbeitstreff in Hoyerswerda. Im Fließhof in der Senftenberger Straße können Sie sich von 15 bis 17 Uhr in geselliger Runde austauschen. Bringen Sie einfach Ihre Nadeln, Wolle oder aktuelle Projekte mit und stricken oder häkeln Sie gemeinsam mit Gleichgesinnten. Wer Lust auf Bewegung und sportliche Gemeinschaft hat, der kommt am besten zum Tischtennis nach Hoyerswerda. Von 15 bis 17 Uhr öffnet die Turnhalle an der Förderschule im WK 4 ihre Türen für Sie. Egal, ob Sie Anfänger sind oder erfahrene Spieler, bringen Sie einfach Ihren Schläger mit und halten Sie sich fit. Erleben Sie ein tief berührendes Stück Realität. Heute Abend zeigt die Stadtbibliothek Gotthold Ephraim Lessing in Kamenz von 18 bis 21 Uhr den preisgekrönten Dokumentarfilm Im Prinzip Familie von Daniel Abmar. Gewinnen Sie einen seltenen, ungeschönten Einblick in das Leben von Heim- und Wohngruppenkindern in Deutschland. Die Stadt Senftenberg lädt Sie am heutigen Montag um 19 Uhr herzlich in den großen Ratssaal ein. Erfahren Sie in dem Vortrag Der verlorene Transport, bewegende Hintergründe über die Irrfahrt jüdischer KZ-Häftlinge im April 1945. Die Veranstaltung begleitet die aktuelle Ausstellung über gerettete Kinderbiografien. Das waren sie, die Lausitzwelle-Veranstaltungstipps für Montag, den 18. Mai. Wir haben es jetzt 9:44 Uhr.

Musste ich mir gerade mal die Brille putzen, weil ich jetzt nicht wusste, ob es daran liegt, weil sie so schmutzig ist oder ob das wirklich schon so weit ist und wir mit unserem fröhlichen Wecker schon wieder am Ende sind. Ja, damit ist also die erste Runde für Montag zu Ende um 9.48 Uhr. Aber die zweite Runde, die macht sich schon schicki. Dann ab 14 Uhr geht es dann gemeinsam weiter, nämlich gut informiert in den Nachmittag. Ich schaue mal ganz kurz rüber ins Fernsehstudio und mache für Sie noch die Regionalzeit für das Lausitzer Seenland fertig. Die können Sie dann heute Abend um 18.30 Uhr in Ihrem Lausitzwelle-Fernsehen direkt nach der Drehscheibe Lausitz sehen oder online auf Abruf streamen. Morgen früh um 6 gibt es dann auch wieder einen neuen fröhlichen Wecker. Und bevor ich jetzt gehe, hier noch einen Song aus der Region, für die Region, nur hier bei Ihrer Lausitzwelle. Und da habe ich was aus Hoyerswerda für Sie, nämlich vom Kneipenorchester. Der Titel heißt Aus den Kohlegruben. Also da viel Spaß und bis dahin, machen Sie es gut.

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1: Im Studio ist Michael Miem. Die Weltgesundheitsorganisation hat wegen des Ebola-Ausbruchs im Kongo einen internationalen Gesundheitsalarm ausgerufen. Die aktuelle seltene Virusvariante ist besonders problematisch, weil es bislang weder einen Impfstoff noch eine spezielle Therapie gibt. Gesundheitsbehörden sprechen von hunderten Verdachtsfällen und zahlreichen Todesopfern. Auch im benachbarten Uganda wurde bereits ein Todesfall gemeldet. Israel stellt sich Medienberichten zufolge auf eine mögliche neue Eskalation im Konflikt mit dem Iran ein. Ministerpräsident Netanyahu erklärte bei einer Kabinettssitzung, man sei auf verschiedene Szenarien vorbereitet. Zudem kündigte er ein Gespräch mit US-Präsident Trump an. Hintergrund sind stockende diplomatische Bemühungen im Streit mit Teheran. Die Deutsche Bahn sieht sich nach Jahren hoher Verluste auf dem Weg zurück in die Gewinnzone. Konzernchefin Paller erklärte, dass in diesem Jahr möglicherweise eine schwarze Null erreicht werden könne. Hintergrund seien Sparmaßnahmen und ein internes Effizienzprogramm. Nach mehreren Jahren mit Milliardenverlusten hofft der Konzern nun auf mehr wirtschaftliche Stabilität. Bundesjustizministerin Hubig will das Scheidungsrecht bei Fällen häuslicher Gewalt ändern. Künftig sollen Betroffene nicht mehr zwingend das bisher vorgeschriebene Trennungsjahr einhalten müssen. Damit sollen Scheidungen in solchen Situationen schneller möglich werden. Die Koalition aus Union und SPD steht vor wegweisenden Wochen und angesichts des Umfrageaufwinds für die AfD noch zusätzlich unter Druck. CSU-Chef Söder warnt vor einem Aus der Regierung. Wenn jetzt wieder eine demokratische Regierung scheitert, aus welchen Gründen auch immer, dann gehen wir den Weimarer Weg, so der bayerische Ministerpräsident auf dem Katholikentag in Würzburg. Historiker sehen nur sehr begrenzte Parallelen zur Gegenwart und warnen davor, die AfD mit den Nazis gleichzusetzen. Die Partei legt immer weiter zu und erreicht inzwischen Umfrage von rund 30%. Ihr Vorsprung vergrößert sich, die Koalitionsparteien fallen zurück, auch die Union.
0: Das Wetter.
2: Heute kommt in der Lausitz die Sonne heraus. Nur wenige Schleierwolken ziehen über unseren Himmel, ansonsten wird es richtig schön frühlingshaft. Auch die Temperaturen sind uns wieder wohlgesonnen. Um Zittau bekommen wir 18 Grad, in Kamenz 19 und in Senftenberg steigen die Werte auf ganze 20 Grad an.
0: Der Verkehrsdienst.
2: In Ostritz ist die Görlitzer Straße, die B99, halbseitig gesperrt. Hier findet der Breitbandausbau statt. Ampeln regeln vor Ort den Verkehr.
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2: Der Verkehr rollt und Blitzer habe ich auch keine für Sie. Haben Sie jedoch welche gesehen oder Staus oder Unfälle entdeckt, dann rufen Sie uns doch gerne an oder schreiben Sie uns eine WhatsApp-Nachricht. Die Nummer der Lausitzwelle Verkehrshotline ist die 03571 425 426. Wir geben Ihre Infos dann an alle anderen weiter. Gute Fahrt.
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1: Im Studio Chiara Bischoff, guten Tag. Der Ausbau von Radwegen in der Oberlausitzer Heide- und Teichlandschaft kommt nur langsam voran. Betroffen ist unter anderem der geplante Radweg an der B96 zwischen Luga und Holscha. Die Planung dazu wurde bereits 2017 öffentlich ausgelegt. Laut Landesamt für Straßen und Verkehr läuft das Planfeststellungsverfahren zwar weiter, die Bedingungen gelten aber als kompliziert. Mit neuen Planungsunterlagen wird frühestens 2027 gerechnet. Die Stadtverordneten von Finsterwalde gaben grünes Licht für den Abriss des in die Jahre gekommenen Sängerstadtcenters. Der bayerische Investor kann damit seine Pläne für einen Neubau auf dem Areal umsetzen. Geplant sind zwei große Verkaufsflächen von gut 1.900 und knapp 1.500 Quadratmeter für zwei große Supermarktketten sowie Platz für eine Apotheke und Sortimente aus den Bereichen Kleidung, Möbel und Elektro. Einen konkreten Zeitplan gibt es allerdings noch nicht, da unter anderem noch verschiedene Gutachten erstellt werden müssen. Der Verein Oberlausitzer Rehkitzretter hat einen Spendenaufruf auf der Plattform Viele schaffen mehr gestartet. Wie Vereinsmitglied Thorsten Jeremias mitteilt, muss dringend eine weitere Drohne angeschafft werden. Jede Drohne bedeutet mehr abgesuchte Flächen, mehr gerettete Tiere und mehr Leben. Die jungen Rehe seien den Mähwerken der landwirtschaftlichen Maschinen schutzlos ausgeliefert. Im Industriepark Lausitz in Schwarzheide soll noch in diesem Jahr eine Testanlage für Wasserstoffelektrolyse entstehen. Das Dresdner Unternehmen Sunfire wird dort seine Hochtemperatur-Elektrolyse-Technologie mit realen Industriebedingungen erproben. Das teilte die BASF Infraservice und Solution Lausitz mit. Die Anlage dient der Herstellung von grünem Wasserstoff und soll Erkenntnisse für spätere Großprojekte liefern. Nach Angaben der Unternehmen erreicht die Technologie Wirkungsgrade von bis zu 89%. Die Lausitz soll damit weiter als Standort für Energie- und Wasserstofftechnologien gestärkt werden.
0: Das Wetter.
1: Heute kommt in der Lausitz die Sonne heraus. Nur wenige Schleierwolken ziehen über unseren Himmel, ansonsten wird es richtig schön frühlingshaft. Auch die Temperaturen sind uns wieder wohlgesonnen. Um Zittau bekommen wir 18 Grad, in Kamenz 19 und in Senftenberg steigen die Werte auf ganze 20 Grad an.
0: Der Verkehrsdienst.
1: In Ostritz ist die Görlitzer Straße, die B99, halbseitig gesperrt. Hier findet der Breitbandausbau statt. Ampeln regeln vor Ort den Verkehr.
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1: Der Verkehr rollt und Blitzer habe ich auch keine für Sie. Haben Sie jedoch welche gesehen oder Staus oder Unfälle entdeckt, dann rufen Sie uns doch gerne an oder schreiben Sie uns eine WhatsApp-Nachricht. Die Nummer der Lausitzwelle Verkehrshotline ist die 03571 425 426. Wir geben Ihre Infos dann an alle anderen weiter. Gute Fahrt.
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0: Todesfall gemeldet. Israel stellt sich Medienberichten zufolge auf eine mögliche neue Eskalation im Konflikt mit dem Iran ein. Ministerpräsident Netanyahu erklärte bei einer Kabinettssitzung, man sei auf verschiedene Szenarien vorbereitet. Zudem kündigte er ein Gespräch mit US-Präsident Trump an. Hintergrund sind stockende diplomatische Bemühungen im Streit mit Teheran. Die Deutsche Bahn sieht sich nach Jahren hoher Verluste auf dem Weg zurück in die Gewinnzone. Konzernchefin Paller erklärte, dass in diesem Jahr möglicherweise eine schwarze Null erreicht werden könne. Hintergrund seien Sparmaßnahmen und ein internes Effizienzprogramm. Nach mehreren Jahren mit Milliardenverlusten hofft der Konzern nun auf mehr wirtschaftliche Stabilität. Bundesjustizministerin Hubich will das Scheidungsrecht bei Fällen häuslicher Gewalt ändern. Künftig sollen Betroffene nicht mehr zwingend das bisher vorgeschriebene Trennungsjahr einhalten müssen. Damit sollen Scheidungen in solchen Situationen schneller möglich werden. Die Koalition aus Union und SPD steht vor wegweisenden Wochen und angesichts des Umfrageaufwinds für die AfD noch zusätzlich unter Druck. CSU-Chef Söder warnt vor einem Aus der Regierung. Wenn jetzt wieder eine demokratische Regierung scheitert, aus welchen Gründen auch immer, dann gehen wir den Weimarer Weg, so der bayerische Ministerpräsident auf dem Katholikentag in Würzburg. Historiker sehen nur sehr begrenzte Parallelen zur Gegenwart und warnen davor, die AfD mit den Nazis gleichzusetzen. Die Partei legt immer weiter zu und erreicht inzwischen Umfrage von rund 30%. Ihr Vorsprung vergrößert sich, die Koalitionsparteien fallen zurück, auch die Union.
1: Das Wetter.
2: Heute kommt in der Lausitz die Sonne heraus. Nur wenige Schleierwolken ziehen über unseren Himmel, ansonsten wird es richtig schön frühlingshaft. Auch die Temperaturen sind uns wieder wohlgesonnen. Um Zittau bekommen wir 18 Grad, in Kamenz 19 und in Senftenberg steigen die Werte auf ganze 20 Grad an.
1: Der Verkehrsdienst.
2: In Ostritz ist die Görlitzer Straße, die B99, halbseitig gesperrt. Hier findet der Breitbandausbau statt. Ampeln regeln vor Ort den Verkehr.
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2: Der Verkehr rollt und Blitzer habe ich auch keine für Sie. Haben Sie jedoch welche gesehen oder Staus oder Unfälle entdeckt, dann rufen Sie uns doch gerne an oder schreiben Sie uns eine WhatsApp-Nachricht. 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Gute Fahrt.
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1: Im Studio Chiara Bischoff, guten Tag. Der Ausbau von Radwegen in der Oberlausitzer Heide- und Teichlandschaft kommt nur langsam voran. Betroffen ist unter anderem der geplante Radweg an der B96 zwischen Luga und Holscha. Die Planung dazu wurde bereits 2017 öffentlich ausgelegt. Laut Landesamt für Straßen und Verkehr läuft das Planfeststellungsverfahren zwar weiter, die Bedingungen gelten aber als kompliziert. Mit neuen Planungsunterlagen wird frühestens 2027 gerechnet. Die Stadtverordneten von Finsterwalde gaben grünes Licht für den Abriss des in die Jahre gekommenen Sängerstadtcenters. Der bayerische Investor kann damit seine Pläne für einen Neubau auf dem Areal umsetzen. Geplant sind zwei große Verkaufsflächen von gut 1.900 und knapp 1.500 Quadratmeter für zwei große Supermarktketten sowie Platz für eine Apotheke und Sortimente aus den Bereichen Kleidung, Möbel und Elektro. Einen konkreten Zeitplan gibt es allerdings noch nicht, da unter anderem noch verschiedene Gutachten erstellt werden müssen. Der Verein Oberlausitzer Rehkitzretter hat einen Spendenaufruf auf der Plattform Viele schaffen mehr gestartet. Wie Vereinsmitglied Thorsten Jeremias mitteilt, muss dringend eine weitere Drohne angeschafft werden. Jede Drohne bedeutet mehr abgesuchte Flächen, mehr gerettete Tiere und mehr Leben. Die jungen Rehe seien den Mähwerken der landwirtschaftlichen Maschinen schutzlos ausgeliefert. Im Industriepark Lausitz in Schwarzheide soll noch in diesem Jahr eine Testanlage für Wasserstoffelektrolyse entstehen. Das Dresdner Unternehmen Sunfire wird dort seine Hochtemperatur-Elektrolyse-Technologie mit realen Industriebedingungen erproben. Das teilte die BASF Infraservice und Solution Lausitz mit. Die Anlage dient der Herstellung von grünem Wasserstoff und soll Erkenntnisse für spätere Großprojekte liefern. Nach Angaben der Unternehmen erreicht die Technologie Wirkungsgrade von bis zu 89%. Die Lausitz soll damit weiter als Standort für Energie- und Wasserstofftechnologien gestärkt werden.
0: Das Wetter.
1: Heute kommt in der Lausitz die Sonne heraus. Nur wenige Schleierwolken ziehen über unseren Himmel, ansonsten wird es richtig schön frühlingshaft. Auch die Temperaturen sind uns wieder wohlgesonnen. Um Zittau bekommen wir 18 Grad, in Kamenz 19 und in Senftenberg steigen die Werte auf ganze 20 Grad an.
0: Der Verkehrsdienst.
1: In Ostritz ist die Görlitzer Straße, die B99, halbseitig gesperrt. Hier findet der Breitbandausbau statt. Ampeln regeln vor Ort den Verkehr.
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1: Der Verkehr rollt und Blitzer habe ich auch keine für Sie. Haben Sie jedoch welche gesehen oder Staus oder Unfälle entdeckt, dann rufen Sie uns doch gerne an oder schreiben Sie uns eine WhatsApp-Nachricht. 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Wir geben Ihre Infos dann an alle anderen weiter. Gute Fahrt.
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1: Für die Meldungen im Studio Michael Miem. Der britische Premierminister Starmer will trotz wachsender Kritik offenbar nicht über einen schrittweisen Rückzug aus dem Amt nachdenken. Vize-Regierungschef Lammy betonte, es gebe keinen Zeitplan für einen Abschied des Labour-Politikers. Starmer stehe weiter an der Spitze der Regierung und zeige sich widerstandsfähig. In Großbritannien halten die Diskussionen über die politische Zukunft des Premiers damit weiter an. Deutschland hat zu Beginn des Jahres erstmals seit längerer Zeit wieder mehr Strom ins Ausland.

0: signalisieren, dass die Anpassung vorerst nicht kommen soll. Unionsfraktionschef Spahn.
1: Und deswegen haben wir mit der SPD vereinbart, dass am selben Tag, an dem wir das GKV, das Krankenversicherungsgesetz, beschließen, am selben Tag wir auch eine Aussetzung der Diätenerhöhung zum 1. Juli beschließen.
0: Hintergrund ist die aktuelle wirtschaftliche Lage und die öffentliche Debatte über höhere Bezüge für Bundestagsabgeordnete. Eine endgültige Entscheidung steht allerdings noch aus. Die Weltgesundheitsorganisation hat wegen des Ebola-Ausbruchs im Kongo einen internationalen Gesundheitsalarm ausgerufen. Die aktuelle, seltene Virusvariante ist besonders problematisch, weil es bislang weder einen Impfstoff noch eine spezielle Therapie gibt. Gesundheitsbehörden sprechen von hunderten Verdachtsfällen und zahlreichen Todesopfern. Auch im benachbarten Uganda wurde bereits ein Todesfall gemeldet. Israel stellt sich Medienberichten zufolge auf eine mögliche neue Eskalation im Konflikt mit dem Iran ein. Ministerpräsident Netanyahu erklärte bei einer Kabinettssitzung, man sei auf verschiedene Szenarien vorbereitet. Zudem kündigte er ein Gespräch mit US-Präsident Trump an. Hintergrund sind stockende diplomatische Bemühungen im Streit mit Teheran.
2: Das Wetter.
3: Heute kommt in der Lausitz die Sonne heraus. Nur wenige Schleierwolken ziehen über unseren Himmel, ansonsten wird es richtig schön frühlingshaft. Auch die Temperaturen sind uns wieder wohlgesonnen. Um Zittau bekommen wir 18 Grad, in Kamenz 19 und in Senftenberg steigen die Werte auf ganze 20 Grad an.
2: Der Verkehrsdienst.
3: In Ostritz ist die Görlitzer Straße, die B99, halbseitig gesperrt. Hier findet der Breitbandausbau statt. Ampeln regeln vor Ort den Verkehr.
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3: Der Verkehr rollt und Blitzer habe ich auch keine für Sie. Haben Sie jedoch welche gesehen oder Staus oder Unfälle entdeckt, dann rufen Sie uns doch gerne an oder schreiben Sie uns eine WhatsApp-Nachricht. Die Nummer der Lauritzwelle Verkehrshotline ist die 03571 425 426. Wir geben Ihre Infos dann an alle anderen weiter. Gute Fahrt.
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1: Im Studio Chiara Bischoff, guten Tag. Der Ausbau von Radwegen in der Oberlausitzer Heide- und Teichlandschaft kommt nur langsam voran. Betroffen ist unter anderem der geplante Radweg an der B96 zwischen Luger und Holscher. Die Planung dazu wurde bereits 2017 öffentlich ausgelegt. Laut Landesamt Höhe Straßen und Verkehr läuft das Planfeststellungsverfahren zwar weiter, die Bedingungen gelten aber als kompliziert. Mit neuen Planungsunterlagen wird frühestens 2027 gerechnet. Die Stadtverordneten von Finsterwalde gaben grünes Licht für den Abriss des in die Jahre gekommenen Sängerstadtcenters. Der bayerische Investor kann damit seine Pläne für einen Neubau auf dem Areal umsetzen. Geplant sind zwei große Verkaufsflächen von gut 1.900 und knapp 1.500 Quadratmeter für zwei große Supermarktketten sowie Platz für eine Apotheke und Sortimente aus den Bereichen Kleidung, Möbel und Elektro. Einen konkreten Zeitplan gibt es allerdings noch nicht, da unter anderem noch verschiedene Gutachten erstellt werden müssen. Der Verein Oberlausitzer Rehkitzretter hat einen Spendenaufruf auf der Plattform Viele schaffen mehr gestartet. Wie Vereinsmitglied Thorsten Jeremias mitteilt, muss dringend eine weitere Drohne angeschafft werden. Jede Drohne bedeutet mehr abgesuchte Flächen, mehr gerettete Tiere und mehr Leben. Die jungen Rehe seien den Mähwerken der landwirtschaftlichen Maschinen schutzlos ausgeliefert. Im Industriepark Lausitz in Schwarzheide soll noch in diesem Jahr eine Testanlage für Wasserstoffelektrolyse entstehen. Das Dresdner Unternehmen Sunfire wird dort seine Hochtemperatur-Elektrolyse-Technologie mit realen Industriebedingungen erproben. Das teilte die BASF Infraservice und Solution Lausitz mit. Die Anlage dient der Herstellung von grünem Wasserstoff und soll Erkenntnisse für spätere Großprojekte liefern. Nach Angaben der Unternehmen erreicht die Technologie Wirkungsgrade von bis zu 89%. Die Lausitz soll damit weiter als Standort für Energie- und Wasserstofftechnologien gestärkt werden.
0: Das Wetter.
1: Heute kommt in der Lausitz die Sonne heraus. Nur wenige Schleierwolken ziehen über unseren Himmel, ansonsten wird es richtig schön frühlingshaft. Auch die Temperaturen sind uns wieder wohlgesonnen. Um Zittau bekommen wir 18 Grad, in Kamenz 19 und in Senftenberg steigen die Werte auf ganze 20 Grad an.
0: Der Verkehrsdienst.
1: In Ostritz ist die Görlitzer Straße, die B99, halbseitig gesperrt. Hier findet der Breitbandausbau statt. Ampeln regeln vor Ort den Verkehr.
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1: Der Verkehr rollt und Blitzer habe ich auch keine für Sie. Haben Sie jedoch welche gesehen oder Staus oder Unfälle entdeckt, dann rufen Sie uns doch gerne an oder schreiben Sie uns eine WhatsApp-Nachricht. 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Gute Fahrt.
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1: Für die Meldungen im Studio Michael Miem. Der britische Premierminister Starmer will trotz wachsender Kritik offenbar nicht über einen schrittweisen Rückzug aus dem Amt nachdenken. Vize-Regierungschef Lammy betonte, es gebe keinen Zeitplan für einen Abschied des Labour-Politikers. Starmer stehe weiter an der Spitze der Regierung und zeige sich widerstandsfähig. In Großbritannien halten die Diskussionen über die politische Zukunft des Premiers damit weiter an. Deutschland hat zu Beginn des Jahres erstmals seit längerer Zeit wieder mehr Strom ins Ausland geliefert als eingeführt. Nach Angaben der Bundesnetzagentur lagen die Stromexporte im ersten Quartal über den Importen. Damit verzeichnete Deutschland erstmals seit Ende 2023 wieder einen Nettoexport. Im Vorjahr hatte es noch einen deutlichen Importüberschuss gegeben. Die geplante Erhöhung der Abgeordnetendiäten zum 1. Juli wird voraussichtlich ausgesetzt. Vertreter von Union und SPD signalisieren, dass die Anpassung vorerst nicht kommen soll. Unionsfraktionschef Spahn.

0: Die aktuelle seltene Virusvariante ist besonders problematisch, weil es bislang weder einen Impfstoff noch eine spezielle Therapie gibt. Gesundheitsbehörden sprechen von hunderten Verdachtsfällen und zahlreichen Todesopfern. Auch im benachbarten Uganda wurde bereits ein Todesfall gemeldet. Israel stellt sich Medienberichten zufolge auf eine mögliche neue Eskalation im Konflikt mit dem Iran ein. Ministerpräsident Netanyahu erklärte bei einer Kabinettssitzung, man sei auf verschiedene Szenarien vorbereitet. Zudem kündigte er ein Gespräch mit US-Präsident Trump an. Hintergrund sind stockende diplomatische Bemühungen im Streit mit Teheran.
1: Das Wetter.
2: Heute kommt in der Lausitz die Sonne heraus. Nur wenige Schleierwolken ziehen über unseren Himmel, ansonsten wird es richtig schön frühlingshaft. Auch die Temperaturen sind uns wieder wohlgesonnen. Um Zittau bekommen wir 18 Grad, in Kamenz 19 und in Senftenberg steigen die Werte auf ganze 20 Grad an.
1: Der Verkehrsdienst.
2: In Ostritz ist die Görlitzer Straße, die B99, halbseitig gesperrt. Hier findet der Breitbandausbau statt. Ampeln regeln vor Ort den Verkehr.
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2: Der Verkehr rollt und Blitzer habe ich auch keine für Sie. Haben Sie jedoch welche gesehen oder Staus oder Unfälle entdeckt, dann rufen Sie uns doch gerne an oder schreiben Sie uns eine WhatsApp-Nachricht. 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Gute Fahrt.
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1: Im Studio Chiara Bischoff, guten Tag. Der Ausbau von Radwegen in der Oberlausitzer Heide- und Teichlandschaft kommt nur langsam voran. Betroffen ist unter anderem der geplante Radweg an der B96 zwischen Luger und Holscher. Die Planung dazu wurde bereits 2017 öffentlich ausgelegt. Laut Landesamt für Straßen und Verkehr läuft das Planfeststellungsverfahren zwar weiter, die Bedingungen gelten aber als kompliziert. Mit neuen Planungsunterlagen wird frühestens 2027 gerechnet. Die Stadtverordneten von Finsterwalde gaben grünes Licht für den Abriss des in die Jahre gekommenen Sängerstadtcenters. Der bayerische Investor kann damit seine Pläne für einen Neubau auf dem Areal umsetzen. Geplant sind zwei große Verkaufsflächen von gut 1.900 und knapp 1.500 Quadratmeter für zwei große Supermarktketten sowie Platz für eine Apotheke und Sortimente aus den Bereichen Kleidung, Möbel und Elektro. Einen konkreten Zeitplan gibt es allerdings noch nicht, da unter anderem noch verschiedene Gutachten erstellt werden müssen. Der Verein Oberlausitzer Rehkitzretter hat einen Spendenaufruf auf der Plattform Viele schaffen mehr gestartet. Wie Vereinsmitglied Thorsten Jeremias mitteilt, muss dringend eine weitere Drohne angeschafft werden. Jede Drohne bedeutet mehr abgesuchte Flächen, mehr gerettete Tiere und mehr Leben. Die jungen Rehe seien den Mähwerken der landwirtschaftlichen Maschinen schutzlos ausgeliefert. Im Industriepark Lausitz in Schwarzheide soll noch in diesem Jahr eine Testanlage für Wasserstoffelektrolyse entstehen. Das Dresdner Unternehmen Sunfire wird dort seine Hochtemperatur-Elektrolyse-Technologie mit realen Industriebedingungen erproben. Das teilte die BASF Infraservice und Solution Lausitz mit. Die Anlage dient der Herstellung von grünem Wasserstoff und soll Erkenntnisse für spätere Großprojekte liefern. Nach Angaben der Unternehmen erreicht die Technologie Wirkungsgrade von bis zu 89%. Die Lausitz soll damit weiter als Standort für Energie- und Wasserstofftechnologien gestärkt werden.
0: Das Wetter.
1: Heute kommt in der Lausitz die Sonne heraus. Nur wenige Schleierwolken ziehen über unseren Himmel, ansonsten wird es richtig schön frühlingshaft. Auch die Temperaturen sind uns wieder wohlgesonnen. Um Zittau bekommen wir 18 Grad, in Kamenz 19 und in Senftenberg steigen die Werte auf ganze 20 Grad an.
0: Der Verkehrsdienst.
1: In Ostritz ist die Görlitzer Straße, die B99, halbseitig gesperrt. Hier findet der Breitbandausbau statt. Ampeln regeln vor Ort den Verkehr.
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1: Der Verkehr rollt und Blitzer habe ich auch keine für Sie. Haben Sie jedoch welche gesehen oder Staus oder Unfälle entdeckt, dann rufen Sie uns doch gerne an oder schreiben Sie uns eine WhatsApp-Nachricht. 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Wir geben Ihre Infos dann an alle anderen weiter. Gute Fahrt.
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1: Für die Meldungen im Studio Michael Miem. Der britische Premierminister Starmer will trotz wachsender Kritik offenbar nicht über einen schrittweisen Rückzug aus dem Amt nachdenken. Vize-Regierungschef Lammy betonte, es gebe keinen Zeitplan für einen Abschied des Labour-Politikers. Starmer stehe weiter an der Spitze der Regierung und zeige sich widerstandsfähig. In Großbritannien halten die Diskussionen über die politische Zukunft des Premiers damit weiter an. Deutschland hat zu Beginn des Jahres erstmals seit längerer Zeit wieder mehr Strom ins Ausland geliefert als eingeführt. Nach Angaben der Bundesnetzagentur lagen die Stromexporte im ersten Quartal über den Importen. Damit verzeichnete Deutschland erstmals seit Ende 2023 wieder einen Nettoexport. Im Vorjahr hatte es noch einen deutlichen Importüberschuss gegeben. Die geplante Erhöhung der Abgeordnetendiäten zum 1. Juli wird voraussichtlich ausgesetzt. Vertreter von Union und SPD signalisieren, dass die Anpassung vorerst nicht kommen soll. Unionsfraktionschef Spahn.
2: Und deswegen haben wir mit der SPD vereinbart, dass am selben Tag, an dem wir das GKV, das Krankenversicherungsgesetz, beschließen, am selben Tag wir auch eine Aussetzung der Diätenerhöhung zum 1. Juli beschließen.
1: Hintergrund ist die aktuelle wirtschaftliche Lage und die öffentliche Debatte über höhere Bezüge für Bundestagsabgeordnete. Eine endgültige Entscheidung steht allerdings noch aus. Die Weltgesundheitsorganisation hat wegen des Ebola-Ausbruchs im Kongo einen internationalen Gesundheitsalarm ausgerufen. Die aktuelle seltene Virusvariante ist besonders problematisch, weil es bislang weder einen Impfstoff

0: Hintergrund sind stockende diplomatische Bemühungen im Streit mit Teheran.
1: Das Wetter.
2: Es bleibt heiter. Abwechselnd Sonne und Wolken ziehen heute noch über den Lausitzer Himmel. Am Abend sinken die Werte auf 10 Grad und weniger ab. In der Nacht zum Dienstag ziehen einige Wolken dann noch mehr auf. Morgen früh kann es um Finsterwalde nämlich zu Regenschauern kommen, bevor diese dann ab dem Dienstagnachmittag auch Ostsachsen erreichen. Dennoch wird es morgen angenehm bei Höchstwerten von 18 Grad.
1: Der Verkehrsdienst.
2: Bis Ende Mai ist im Loser Ortsteil Großsärchen die B96 halbseitig gesperrt. Hier findet aktuell der Breitbandausbau statt. Ampeln regeln den Verkehr.
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0: Es ist Montag, der 18. Mai und ich habe ein paar Veranstaltungstipps für Sie herausgesucht.
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0: Suchen Sie Abwechslung und gesellige Stunden? Na, dann besuchen Sie doch den gemütlichen Spielenachmittag in Hoyerswerda. Das Mehrgenerationenhaus Südtreff in der Albert-Schweitzer Straße lädt Sie noch bis 16.30 Uhr herzlich dazu ein. Bringen Sie gerne Ihre Lieblingsspiele mit, lernen Sie neue Menschen kennen und genießen Sie die Gemeinschaft. Achtung an alle Nachwuchstänzer in Hoyerswerda. Heute starten um 16 Uhr wieder die Hip-Hop-Kids im Jugendclubhaus Ossi am Plani. Wer also Lust auf fette Beats, coole Moves und jede Menge Spaß hat, kommt einfach vorbei. Sind Sie leidenschaftlich gern kreativ? Dann besuchen Sie den gemütlichen Handarbeitstreff in Hoyerswerda. Im Flieshof in der Senftenberger Straße können Sie sich von 15 bis 17 Uhr in geselliger Runde austauschen. Bringen Sie einfach Ihre Nadeln, Wolle oder aktuelle Projekte mit und stricken oder häkeln Sie gemeinsam mit Gleichgesinnten. Wer Lust auf Bewegung und sportliche Gemeinschaft hat, kommt am besten zum Tischtennis nach Hoyerswerda. Von 15 bis 17 Uhr öffnet die Turnhalle der zweiten Förderschule im WK 4 ihre Türen für Sie. Egal ob Anfänger oder erfahrener Spieler, bringen Sie einfach Ihren Schläger mit. Halten Sie sich fit und erleben Sie packende Ballwechsel. Oder erleben Sie ein tief berührendes Stück Realität. Heute Abend zeigt die Stadtbibliothek Gotthold Ephraim Lessing in Kamenz von 18 bis 21 Uhr den preisgekrönten Dokumentarfilm Im Prinzip Familie von Daniel Abmar. Gewinnen Sie einen seltenen, ungeschönten Einblick in das Leben von Heim- und Wohngruppenkindern in Deutschland. Die Stadt Senftenberg lädt Sie am heutigen Montag um 19 Uhr herzlich in den großen Ratssaal ein. Dort können Sie in dem Vortrag Der verlorene Transport bewegende Hintergründe erfahren über die Irrfahrt jüdischer KZ-Häftlinge im April 1945. Die Veranstaltung begleitet die aktuelle Ausstellung über gerettete Kinderbiografien. Das waren die Lausitzwelle Veranstaltungstipps für heute und ich hoffe, es war etwas für Sie dabei.

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1: Achtung Autofahrer, geblitzt wird in Hoyerswerda auf der alten Berliner Straße. Dort stehen sie mit einem Laser und erfassen alle, die zu schnell Richtung Kreisverkehr unterwegs sind. 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
1: Mit Chiara Bischoff. An der B97 östlich von Schepnitz beginnt am 26. Mai der Abriss einer alten Brücke über die ehemalige Bahnstrecke Königsbrück-Bernsdorf. An ihrer Stelle entsteht eine moderne Wildtierquerung mit einem großformatigen Wellstahlprofil. Gleichzeitig wird der Straßenabschnitt auf rund 110 Metern erneuert und die Fahrbahn abgesenkt, um die Sichtverhältnisse zu verbessern. Für die Bauarbeiten muss die B97 bis voraussichtlich Mitte August voll gesperrt werden. Der Verkehr wird ab Königsbrück über Kamenz umgeleitet. Die Kosten für das Bauprojekt liegen bei rund 600.000 Euro. Der Ausbau von Radwegen in der Oberlausitzer Heide- und Teichlandschaft kommt nur langsam voran. Betroffen ist unter anderem der geplante Radweg an der B96 zwischen Luger und Holscher. Die Planung dazu wurde bereits 2017 öffentlich ausgelegt. Laut Landesamt für Straßen und Verkehr läuft das Planfeststellungsverfahren zwar weiter, die Bedingungen gelten aber als kompliziert. Mit neuen Planungsunterlagen wird frühestens 2027 gerechnet. Die Stadtverordneten von Finsterwalde gaben grünes Licht für den Abriss des in die Jahre gekommenen Sängerstadtcenters. Der bayerische Investor kann damit seine Pläne für einen Neubau auf dem Areal umsetzen. Geplant sind zwei große Verkaufsflächen von gut 1.900 und knapp 1.500 Quadratmeter für zwei große Supermarktketten sowie Platz für eine Apotheke und Sortimente aus den Bereichen Kleidung, Möbel und Elektro. Einen konkreten Zeitplan gibt es allerdings noch nicht, da unter anderem noch verschiedene Gutachten erstellt werden müssen. Der Verein Oberlausitzer Rehkitzretter hat einen Spendenaufruf auf der Plattform Viele schaffen mehr gestartet. Wie Vereinsmitglied Thorsten Jeremias mitteilt, muss dringend eine weitere Drohne angeschafft werden. Jede Drohne bedeutet mehr abgesuchte Flächen, mehr gerettete Tiere und mehr Leben. Die jungen Rehe seien den Mähwerken der landwirtschaftlichen Maschinen schutzlos ausgeliefert.
0: Das Wetter.
1: Es bleibt heiter. Abwechselnd Sonne und Wolken ziehen heute noch über den Lausitzer Himmel. Am Abend sinken die Werte auf 10 Grad und weniger ab. In der Nacht zum Dienstag ziehen einige Wolken dann noch mehr auf. Morgen früh kann es um Finsterwalde nämlich zu Regenschauern kommen, bevor diese dann ab dem Dienstagnachmittag auch Ostsachsen erreichen. Dennoch wird es morgen angenehm bei Höchstwerten von 18 Grad.
0: Der Verkehrsdienst.
1: Bis Ende Mai ist im Loser Ortsteil Großsärchen die B96 halbseitig gesperrt. Hier findet aktuell der Breitbandausbau statt. Ampeln regeln den Verkehr.
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1: Achtung Autofahrer, geblitzt wird in Hoyerswerda auf der alten Berliner Straße. Dort stehen sie mit einem Laser und erfassen alle, die zu schnell Richtung Kreisverkehr unterwegs sind. Achtung, nur für 30 gefahren, auch wenn nicht geblitzt wird, denn dort ist das Kinderhaus. 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
2: Einen guten Nachmittag und schön, dass Sie eingeschaltet haben. Hier ist Lausitzwelle. Mein Name ist Annika Hürche und ich halte Sie auf dem Laufenden.

0: Eine schlechte Nachricht kurz vor Weihnachten und jetzt doch ein Happy End. Der beliebte Teekontor in Kamenz hat ein neues Zuhause gefunden. Nach der überraschenden Kündigung der bisherigen Räume zieht das Traditionsgeschäft nun an einen anderen Ort, der in der Innenstadt bereits viele Gäste anlockt. Wie es dazu kam und was die Kunden künftig erwartet, hat Antonia Naumann im Gespräch mit Petra Kahl vom Teekontor Kamenz und Maren Friedel herausgefunden.
1: Eine Hiobsbotschaft erreichte im Dezember den Teekontor in Kamenz. Dem beliebten Teegeschäft auf der Bautzner Straße wurden die Räumlichkeiten ohne Begründung gekündigt.
2: Und ich muss dort raus und ich habe eine Alternative gesucht, dass der Tee nicht ganz verloren geht in Kamenz und so sind wir eigentlich zusammengekommen.
1: Der Teekontor zieht künftig ins Herzwerk an der Rosa-Luxemburg-Straße ein. Das Herzwerk hatte erst im vergangenen November eröffnet und sich innerhalb kurzer Zeit als beliebtes Café und Treffpunkt in der Kamenzer Innenstadt etabliert. Künftig treffen dort Kaffeehausatmosphäre und traditionsreicher Teeverkauf aufeinander. Der Teekontor gehört seit mehr als 25 Jahren fest zum Stadtbild. Angeboten werden dort über 200 verschiedene lose Teesorten und Tee im Aufgussbeutel. Dazu Gewürze, Süßwaren und viel mehr. Besonders die persönliche Beratung machte das Geschäft für viele Kunden zu einer festen Adresse in Kamenz.
3: Der Mann von Petra stand eines Tages hier im Laden und hat gefragt, ob ich mir nicht vorstellen könnte, den Teekontor zu übernehmen, weil es da zu dem Zeitpunkt recht hoffnungslos aussah irgendwie. Und für mich war das tatsächlich eine Antwort auf viele Fragen, weil ich war genau zu dem Zeitpunkt schon auf der Suche nach genau diesen Produkten für meine Mietregale und habe aber nichts richtig gefunden. Und deswegen hat sich das natürlich sehr ergänzt, dass ich jetzt wirklich Tees mit reinkriege und verschiedene andere Spezialitäten.
1: Für Kundinnen und Kunden soll sich dabei möglichst wenig ändern. Ein Großteil des bekannten Sortiments und auch das besondere Erscheinungsbild soll weiterhin erhalten bleiben. Gleichzeitig entsteht für beide Geschäfte ein neuer Mehrwert. Der frisch gekaufte Tee kann künftig direkt vor Ort im Café probiert werden. Bis zum Umzug Ende Juni läuft im bisherigen Geschäft außerdem ein Abverkauf der Dekorationsartikel. Die offizielle gemeinsame Eröffnung ist für den 18. August geplant. Doch bereits ab Mitte Juli sind die beliebten Teesorten im Herzwerk erhältlich.
0: Einen filmischen Beitrag dazu können Sie auch in der Mediathek der Lausitzwelle Homepage oder des Lausitzwelle YouTube-Kanals finden. Wir machen an dieser Stelle erstmal musikalisch weiter.

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5: Wir haben eine SMS-Kurznachricht für Sie. 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
6: Mission Main erfüllt Ausrufezeichen Plakate 8, Verhaftungen 0. Mission 2 folgt. Hol den Vorschlaghammer.

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1: Für die Meldungen im Studio Michael Miem. Der britische Premierminister Starmer will trotz wachsender Kritik offenbar nicht über einen schrittweisen Rückzug aus dem Amt nachdenken. Vize-Regierungschef Lammy betonte, es gebe keinen Zeitplan für einen Abschied des Labour-Politikers. Starmer stehe weiter an der Spitze der Regierung und zeige sich widerstandsfähig. In Großbritannien halten die Diskussionen über die politische Zukunft des Premiers damit weiter an. Deutschland hat zu Beginn des Jahres erstmals seit längerer Zeit wieder mehr Strom ins Ausland geliefert als eingeführt. Nach Angaben der Bundesnetzagentur lagen die Stromexporte im ersten Quartal über den Importen. Damit verzeichnete Deutschland erstmals seit Ende 2023 wieder einen Nettoexport. Im Vorjahr hatte es noch einen deutlichen Importüberschuss gegeben. Die geplante Erhöhung der Abgeordnetendiäten zum 1. Juli wird voraussichtlich ausgesetzt. Vertreter von Union und SPD signalisieren, dass die Anpassung vorerst nicht kommen soll. Unionsfraktionschef Spahn.
2: Und deswegen haben wir mit der SPD vereinbart, dass am selben Tag, an dem wir das GKV, das Krankenversicherungsgesetz, beschließen, am selben Tag wir auch eine Aussetzung der Diätenerhöhung zum 1. Juli beschließen.
1: Hintergrund ist die aktuelle wirtschaftliche Lage und die öffentliche Debatte über höhere Bezüge für Bundestagsabgeordnete. Eine endgültige Entscheidung steht allerdings noch aus. Die Weltgesundheitsorganisation hat wegen des Ebola-Ausbruchs im Kongo einen internationalen Gesundheitsalarm ausgerufen. Die aktuelle, seltene Virusvariante ist besonders problematisch, weil es bislang weder einen Impfstoff noch eine spezielle Therapie gibt. Gesundheitsbehörden sprechen von hunderten Verdachtsfällen und zahlreichen Todesopfern. Auch im benachbarten Uganda wurde bereits ein Todesfall gemeldet. Israel stellt sich Medienberichten zufolge auf eine mögliche neue Eskalation im Konflikt mit dem Iran ein. Ministerpräsident Netanyahu erklärte bei einer Kabinettssitzung, man sei auf verschiedene Szenarien vorbereitet. Zudem kündigte er ein Gespräch mit US-Präsident Trump an. Hintergrund sind stockende diplomatische Bemühungen im Streit mit Teheran.

0: Hier findet aktuell der Breitbandausbau statt. Ampeln regeln den Verkehr.
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0: Achtung Autofahrer, geblitzt wird in Hoyerswerda auf der alten Berliner Straße. Dort stehen sie mit einem Laser und erfassen alle, die zu schnell Richtung Kreisverkehr unterwegs sind. Achtung, dort wird 30 gefahren, auch wenn nicht geblitzt wird, denn dort ist das Kinderhaus. 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
2: Lausitzwelle am Nachmittag. Ja, gut informiert in den Tag. Ich bin Annika Hürche. Hallo!

0: Kurz vor seinem 100. Geburtstag war der Buchenwald-Überlebende Andrei Iwanowitsch Moisenko zu Gast in Hoyerswerda. Rund 100 Schülerinnen und Schüler aus Hoyerswerda, Wittichenau, Niesky und Leipzig kamen dafür in die Kulturfabrik. Zunächst sahen sie den Dokumentarfilm Ja, Andrei Iwanowitsch. Darin wird Moisenko in einem Alter von 89 Jahren in seinem Alltag begleitet, unter anderem auf dem Weg zu seiner Datscha, die er bis heute selbst bewirtschaftet. Im anschließenden Gespräch berichtet der Zeitzeuge von seiner Zeit als Zwangsarbeiter und Häftling im Konzentrationslager Buchenwald. Eine für uns unvorstellbar grausame Zeit. Nach dem Gespräch nutzten viele Jugendliche die Möglichkeit, Fragen zu stellen. Besonders beeindruckt haben aber viele auch seine positive Art. So wie die Schülerin Carolina Vauri auch meint.
1: Ich fand es zwar ein sehr, sehr bildungsreicher Vormittag. Es war auf jeden Fall mal was anderes als ganz normalen Geschichtsunterricht. Und gerade Herr Iwanowitsch ist ein sehr, sehr optimistischer Mensch. Und es war sehr schön, ihm zuzuhören. Vor allen Dingen auch seine Lebensfreude zu spüren. Und das fand ich sehr schön. Das nehme ich auch heute mit.
0: Organisiert wurde die Veranstaltung von der Brücke-Moss-Stiftung und der RAA Hoyerswerda-Ostsachsen. Begleitet wurde sie außerdem von Hendrik Hillebrecht, der den erkrankten Regisseur des Dokumentarfilms Hannes Farlock vertrat und bereits einen Ausblick auf die Fortsetzung des Films gab.
2: Es wird in dem zweiten Film an verschiedene Orte gehen, die ja für andere sehr spannend waren zu entdecken, die viele von uns vielleicht auch noch gar nicht gesehen haben. Es wird nach Asien gehen. Andrei war in Hongkong, er war in Japan. Aber wir werden ihn auch in interessanten Situationen des Alltags sehen, wie er zum ersten Mal in Hongkong mit Stäbchen isst, wie er die Wanderwege erkundet, wie er am Strand sitzt, wie er Tempelanlagen sieht, wie er auch in Japan neue Freunde gewinnt, zum ersten Mal Sushi isst. Ja, ein Film, der André bei Erlebnissen zeigt, dabei die Welt zu entdecken. Und das ist auch in seinem hohen Alter für ihn immer noch ein großer Antrieb und etwas, wovor er keinerlei Bedenken hat.
0: Bis heute fällt es Moisenko schwer, über seine Familie und die Zeit des Krieges zu sprechen. Umso wichtiger sind Begegnungen wie diese, solange Zeitzeugen ihre Geschichte noch selbst erzählen können. Einen filmischen Beitrag zu diesem Thema finden Sie auch online in der Lausitzwelle Mediathek.

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1: Mit Chiara Bischoff. An der B97 östlich von Schepnitz beginnt am 26. Mai der Abriss einer alten Brücke über die ehemalige Bahnstrecke Königsbrück-Bernsdorf. An ihrer Stelle entsteht eine moderne Wildtierquerung mit einem großformatigen Wellstahlprofil. Gleichzeitig wird der Straßenabschnitt auf rund 110 Metern erneuert und die Fahrbahn abgesenkt, um die Sichtverhältnisse zu verbessern. Für die Bauarbeiten muss die B97 bis voraussichtlich Mitte August voll gesperrt werden. Der Verkehr wird ab Königsbrück über Kamenz umgeleitet. Die Kosten für das Bauprojekt liegen bei rund 600.000 Euro. Der Ausbau von Radwegen in der Oberlausitzer Heide- und Teichlandschaft kommt nur langsam voran. Betroffen ist unter anderem der geplante Radweg an der B96 zwischen Luga und Holscher. Die Planung dazu wurde bereits 2017 öffentlich ausgelegt. Laut Landesamt für Straßen und Verkehr läuft das Planfeststellungsverfahren zwar weiter, die Bedingungen gelten aber als kompliziert. Mit neuen Planungsunterlagen wird frühestens 2027 gerechnet. Die Stadtverordneten von Finsterwalde gaben grünes Licht für den Abriss des in die Jahre gekommenen Sängerstadtcenters. Der bayerische Investor kann damit seine Pläne für einen Neubau auf dem Areal umsetzen. Geplant sind zwei große Verkaufsflächen von gut 1.900 und knapp 1.500 Quadratmeter für zwei große Supermarktketten sowie Platz für eine Apotheke und Sortimente aus den Bereichen Kleidung, Möbel und Elektro. Einen konkreten Zeitplan gibt es allerdings noch nicht, da unter anderem noch verschiedene Gutachten erstellt werden müssen. Der Verein Oberlausitzer Rehkitzretter hat einen Spendenaufruf auf der Plattform Viele schaffen mehr gestartet. Wie Vereinsmitglied Thorsten Jeremias mitteilt, muss dringend eine weitere Drohne angeschafft werden. Jede Drohne bedeutet mehr abgesuchte Flächen, mehr gerettete Tiere und mehr Leben. Die jungen Rehe seien den Mähwerken der landwirtschaftlichen Maschinen schutzlos ausgeliefert.
0: Das Wetter.
1: Es bleibt heiter. Abwechselnd Sonne und Wolken ziehen heute noch über den Lausitzer Himmel. Am Abend sinken die Werte auf 10 Grad und weniger ab. In der Nacht zum Dienstag ziehen einige Wolken dann noch mehr auf. Morgen früh kann es um Finsterwalde nämlich zu Regenschauern kommen, bevor diese dann ab dem Dienstagnachmittag auch Ostsachsen erreichen. Dennoch wird es morgen angenehm bei Höchstwerten von 18 Grad.
0: Der Verkehrsdienst.
1: Bis Ende Mai ist im Loser Ortsteil Großsächen die B96 halbseitig gesperrt. Hier findet aktuell der Breitbandausbau statt. Ampeln regeln den Verkehr.
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1: Achtung Autofahrer, geblitzt wird in Hoyerswerda auf der alten Berliner Straße. Dort stehen sie mit einem Laser und erfassen alle, die zu schnell Richtung Kreisverkehr unterwegs sind. Achtung, dort wird 30 gefahren, auch wenn nicht geblitzt wird, denn dort ist das Kinderhaus. 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
2: Ja, willkommen bei Lausitzwelle. Ich bin Annika Hürche und begleite Sie jetzt durch den Nachmittag.

0: Kommen wir nun zu unserem ersten Wunschlied für diese Woche und das wünsche ich mir ganz frech selbst. Hat aber auch einen Hintergrund, denn wir haben am vergangenen Wochenende gleich zwei Geburtstagskinder in unserem Team. Radiokollege Ingo Schleiernick und unsere Redaktionsleitung Franziska Klemann. Und die hatte gleich auch noch einen Runden. Hier also für unsere Team-Geburtstagskinder Bulan Sutena und Happy Birthday.
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1: Ich bin Michael Miem. Die deutsche Luftverkehrsbranche drängt auf zusätzliche finanzielle Entlastungen über die geplante Senkung der Ticketsteuer hinaus. Branchenverbände warnen, dass Fluggesellschaften und Flughäfen in Deutschland im europäischen Vergleich weiter hohe staatliche Kosten tragen müssten. Die bisher geplanten Maßnahmen reichten deshalb nicht aus, um Wettbewerbsnachteile auszugleichen. Die geplante Erhöhung der Abgeordnetendiäten zum 1. Juli wird voraussichtlich ausgesetzt. Vertreter von Union und SPD signalisieren, dass die Anpassung vorerst nicht kommen soll. Unionsfraktionschef Spahn.
2: Und deswegen haben wir mit der SPD vereinbart, dass am selben Tag, an dem wir das GKV, das Krankenversicherungsgesetz, beschließen, am selben Tag wir auch eine Aussetzung der Diätenerhöhung zum 1. Juli beschließen.
1: Hintergrund ist die aktuelle wirtschaftliche Lage und die öffentliche Debatte über höhere Bezüge für Bundestagsabgeordnete. Eine endgültige Entscheidung steht allerdings noch aus. Der britische Premierminister Starmer will trotz wachsender Kritik offenbar nicht über einen schrittweisen Rückzug aus dem Amt nachdenken. Vize-Regierungschef Lammy betonte, es gebe keinen Zeitplan für einen Abschied des Labour-Politikers. Starmer stehe weiter an der Spitze der Regierung und zeige sich widerstandsfähig. In Großbritannien halten die Diskussionen über die politische Zukunft des Premiers damit weiter an. Deutschland hat zu Beginn des Jahres erstmals seit längerer Zeit wieder mehr Strom ins Ausland geliefert als eingeführt. Nach Angaben der Bundesnetzagentur lagen die Stromexporte im ersten Quartal über den Importen. Damit verzeichnete Deutschland erstmals seit Ende 2023 wieder einen Nettoexport. Im Vorjahr hatte es noch einen deutlichen Importüberschuss gegeben. Die Deutsche Bahn sieht sich nach Jahren hoher Verluste auf dem Weg zurück in die Gewinnzone. Konzernchefin Paller erklärte, dass in diesem Jahr möglicherweise eine schwarze Null erreicht werden könne. Hintergrund seien Sparmaßnahmen und ein internes Effizienzprogramm. Nach mehreren Jahren mit Milliardenverlusten hofft der Konzern nun auf mehr wirtschaftliche Stabilität.
0: Das Wetter.
3: Es bleibt heiter, abwechselnd Sonne und Wolken ziehen heute noch über den Lausitzer Himmel. Am Abend sinken die Werte auf 10 Grad und weniger ab. In der Nacht zum Dienstag ziehen einige Wolken dann noch mehr auf. Morgen früh kann es um Finsterwalde nämlich zu Regenschauern kommen, bevor diese dann ab dem Dienstagnachmittag auch Ostsachsen erreichen. Dennoch wird es morgen angenehm bei Höchstwerten von 18 Grad.
0: Der Verkehrsdienst.
3: Bis Ende Mai ist im Loser Ortsteil Großsärchen die B96 halbseitig gesperrt. Hier findet aktuell der Breitbandausbau statt. Ampeln regeln den Verkehr.
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3: Achtung Autofahrer, geblitzt wird in Hoyerswerda auf der alten

0: Ja, es ist 16:45 und Sie wissen, was jetzt kommt, oder?
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0: Volle Akkus, leere Herzen, das ist das zweite Album des Liedermachers, Kabarettisten und tiefsinnigen Quatschpoeten Jakob Heimann, veröffentlicht im Mai 2020. Es bietet einen Mix aus deutschsprachigen, teils satirisch bissigen, teils doch romantischen Liedern, die zwischen Kabarett, Liedermacherei und musikalischen Geschichten variieren. Der dritte Titel auf dem Album heißt »Alles, was ich denke« und beschreibt die Angst, dass die eigenen Gedanken in unserer modernen Welt gar nicht neu oder wichtig sind. Die verschiedenen Strophen zeigen Probleme aus dem Alltag, wie enttäuschte Träume, Zweifel an der Liebe oder das Gefühl, sich selbst fremd zu sein. Obwohl das Thema relativ traurig ist, ist die Musik dafür schnell und schwungvoll, was perfekt zu dem wilden Durcheinander im Kopf passt. Hier also Jakob Heimann und »Alles, was ich denke«.

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1: Für Sie im Studio Chiara Bischoff. Guten Tag. Das Programm für den 1024. Bautzener Frühling steht fest. Das Festwochenende findet vom 29. bis zum 31. Mai in der historischen Altstadt statt. Es wird ein facettenreiches Programm aus sorbischer Kultur, Vereinsleben und Handwerkskunst geboten. Außerdem gibt es in diesem Jahr einige Besonderheiten, wie Oberbürgermeister Carsten Vogt erzählt.
2: Das Neue beim Bautzener Frühling in diesem Jahr wird sein, dass wir das erste Mal sorbische Rock- und Popmusik präsentieren werden. Wir haben uns dazu entschieden im sorbischen Beirat. Das ist umgesetzt worden, bin ich unwahrscheinlich neugierig darauf. Kreishandwerkerschaft wird uns ganz, ganz umfänglich unterstützen beim Tag der Vereine. Das haben wir früher auch noch nicht gemacht. Und eine Sache vielleicht noch. Wir werden das Ehrenamt in einem Umfang würdigen wie noch nie vorher mit dem Herz für Bautzen. Ich finde gut, dass die Vereine das aufgreifen und dass wir das jetzt machen können auf der Bühne, wo es jeder sehen kann.
1: An der B97 östlich von Schwebnitz beginnt am 26. Mai der Abriss einer alten Brücke über die ehemalige Bahnstrecke Königsbrück-Bernsdorf. An ihrer Stelle entsteht eine moderne Wildtierquerung mit einem großformatigen Wellstahlprofil. Gleichzeitig wird der Straßenabschnitt auf rund 110 Metern erneuert und die Fahrbahn abgesenkt, um die Sichtverhältnisse zu verbessern. Für die Bauarbeiten muss die B97 bis voraussichtlich Mitte August voll gesperrt werden. Der Verkehr wird ab Königsbrück über Kamenz umgeleitet. Die Kosten für das Bauprojekt liegen bei rund 600.000 Euro. Der Ausbau von Radwegen in der Oberlausitzer Heide- und Teichlandschaft kommt nur langsam voran. Betroffen ist unter anderem der geplante Radweg an der B96 zwischen Luger und Holscher. Die Planung dazu wurde bereits 2017 öffentlich ausgelegt. Laut Landesamt Höhe Straßen und Verkehr läuft das Planfeststellungsverfahren zwar weiter, die Bedingungen gelten aber als kompliziert. Mit neuen Planungsunterlagen wird frühestens 2027 gerechnet. Die Stadtverordneten von Finsterwalde gaben grünes Licht für den Abriss des in die Jahre gekommenen Sängerstadtcenters. Der bayerische Investor kann damit seine Pläne für einen Neubau auf dem Areal umsetzen. Geplant sind zwei große Verkaufsflächen von gut 1.900 und knapp 1.500 Quadratmeter für zwei große Supermarktketten sowie Platz für eine Apotheke und Sortimente aus den Bereichen Kleidung, Möbel und Elektro. Einen konkreten Zeitplan gibt es allerdings noch nicht, da unter anderem noch verschiedene Gutachten erstellt werden müssen.
0: Das Wetter.
1: Es bleibt heiter. Abwechselnd Sonne und Wolken ziehen heute noch über den Lausitzer Himmel. Am Abend sinken die Werte auf 10 Grad und weniger ab. In der Nacht zum Dienstag ziehen einige Wolken dann noch mehr auf. Morgen früh kann es um Finsterwalde nämlich zu Regenschauern kommen, bevor diese dann ab dem Dienstagnachmittag auch Ostsachsen erreichen. Dennoch wird es morgen angenehm bei Höchstwerten von 18 Grad.
0: Der Verkehrsdienst.
1: Bis Ende Mai ist im Loser Ortsteil Großsärchen die B96 halbseitig gesperrt. Hier findet aktuell der Breitbandausbau statt. Ampeln regeln den Verkehr.
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1: Achtung Autofahrer, geblitzt wird in Hoyerswerda auf der alten Berliner Straße. Dort stehen sie mit einem Laser und erfassen alle, die zu schnell Richtung Kreisverkehr unterwegs sind. Achtung, dort wird 30 gefahren, auch wenn nicht geblitzt wird, denn dort ist das Kinderhaus. 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
3: Feierabend in Sicht. Mein Name ist Annika Hirche und ich begleite Sie auf dem Weg nach Hause. 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

0: Nein, ist schon wieder 4:45. Ja, gleich kommt Bernd noch einmal mit dem Kalenderblatt von heute. Und dann ist unsere gemeinsame Zeit auch schon wieder um. Ja. Sie bleiben am besten noch für unser Musikspezial dran, denn heute kommt Rock'n'Roll und Beat. Und ich gehe mich gleich ausschlafen, damit ich morgen früh wieder fit bin und wir ab 6 Uhr in den Morgen starten. Bis dahin, machen Sie es gut.
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2: Der preußische Reiteroffizier Ludwig Adolf Freiherr von Lützow wurde am 18. Mai 1782 geboren. Zu Beginn der Befreiungskriege gegen Napoleon gründete Lützow im Februar 1813 das Lützowsche Freikorps, wegen der Uniform auch Schwarze Schar genannt. Die aus nicht-preußischen Freiwilligen gebildete Einheit, der sich viele Intellektuelle, Künstler und Studenten anschlossen, sah sich als Vorreiter eines nationalen Volksheeres. Bekannteste Mitglieder der Freischar waren der Turnvater Friedrich Jahn und die Dichter Josef von Eichendorff und Theodor Körner. In der Völkerschlacht von Leipzig wurde das Freikorps im Oktober 1813 beim Sieg über Napoleon fast völlig zerschlagen. Das Lützowsche Freikorps gilt als Vorbild der deutschen Burschenschaften des 19. Jahrhunderts. Der Fernsehmoderator, Showmaster und Entertainer Thomas Gottschalk feiert heute Geburtstag. Der gelernte Grund- und Hauptschullehrer startete 1971 als Moderator beim Jugendfunk des Bayerischen Rundfunks, wo er mit seiner lockeren Art bald zum Liebling der Teenager wurde. 1973 war er erstmals als Sprecher der Abendschau-Nachrichten auf dem Bildschirm zu sehen. Ab 77 trat Gottschalk regelmäßig im deutschen Fernsehen auf, zunächst als Moderator der Telespiele, später in der Sendung Na Sowas, für die er 1985 die Goldene Kamera erhielt. Weniger Erfolg war Gottschalks Schauspielversuchen beschieden. 1987 übernahm er dann von Frank Elstner die erfolgreiche Sendung Wetten, dass. Die gab er nach einem Unfall eines Kandidaten an Markus Lanz ab. Mittlerweile ist Wetten, dass ganz Geschichte. In Bonn unterzeichneten die Finanzminister der Bundesrepublik Theo Weigel und der DDR Walter Romberg am 18. Mai 1990 den Vertrag über die Schaffung einer Währungs-, Wirtschafts- und Sozialunion, die am 1. Juli in Kraft trat. Durch den sogenannten Staatsvertrag übernahm die DDR die Wirtschafts- und Rechtsordnung der Bundesrepublik. Die D-Mark wurde alleiniges Zahlungsmittel und ersetzte die DDR-Mark. Im Juli begannen in Berlin Gespräche über den Einigungsvertrag, der den Beitritt der DDR zur Bundesrepublik regeln sollte. Nach der Unterzeichnung des 2+4-Vertrags durch die Alliierten und der Zustimmung von DDR-Volkskammer und Bundestag zum Einigungsvertrag im September schlossen sich die beiden deutschen Staaten am 3. Oktober 1990 zusammen.

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1: Ich bin Michael Miem. Die deutsche Luftverkehrsbranche drängt auf zusätzliche finanzielle Entlastungen über die geplante Senkung der Ticketsteuer hinaus. Branchenverbände warnen, dass Fluggesellschaften und Flughäfen in Deutschland im europäischen Vergleich weiter hohe staatliche Kosten tragen müssten. Die bisher geplanten Maßnahmen reichten deshalb nicht aus, um Wettbewerbsnachteile auszugleichen. Die geplante Erhöhung der Abgeordnetendiäten zum 1. Juli wird voraussichtlich ausgesetzt. Vertreter von Union und SPD signalisieren, dass die Anpassung vorerst nicht kommen soll. Unionsfraktionschef Spahn.
2: Und deswegen haben wir mit der SPD vereinbart, dass am selben Tag, an dem wir das GKV, das Krankenversicherungsgesetz, beschließen, am selben Tag wir auch eine Aussetzung der Diätenerhöhung zum 1. Juli beschließen.
1: Hintergrund ist die aktuelle wirtschaftliche Lage und die öffentliche Debatte über höhere Bezüge für Bundestagsabgeordnete. Eine endgültige Entscheidung steht allerdings noch aus. Der britische Premierminister Starmer will trotz wachsender Kritik offenbar nicht über einen schrittweisen Rückzug aus dem Amt nachdenken. Vize-Regierungschef Lammy betonte, es gebe keinen Zeitplan für einen Abschied des Labour-Politikers. Starmer stehe weiter an der Spitze der Regierung und zeige sich widerstandsfähig. In Großbritannien halten die Diskussionen über die politische Zukunft des Premiers damit weiter an. Deutschland hat zu Beginn des Jahres erstmals seit längerer Zeit wieder mehr Strom ins Ausland geliefert als eingeführt. Nach Angaben der Bundesnetzagentur lagen die Stromexporte im ersten Quartal über den Importen. Damit verzeichnete Deutschland erstmals seit Ende 2023 wieder einen Nettoexport. Im Vorjahr hatte es noch einen deutlichen Importüberschuss gegeben. Die Deutsche Bahn sieht sich nach Jahren hoher Verluste auf dem Weg zurück in die Gewinnzone. Konzernchefin Paller erklärte, dass in diesem Jahr möglicherweise eine schwarze Null erreicht werden könne. Hintergrund seien Sparmaßnahmen und ein internes Effizienzprogramm. Nach mehreren Jahren mit Milliardenverlusten hofft der Konzern nun auf mehr wirtschaftliche Stabilität.
0: Das Wetter.
3: Es bleibt heiter. Abwechselnd Sonne und Wolken ziehen heute noch über den Lausitzer Himmel. Am Abend sinken die Werte auf 10 Grad und weniger ab. In der Nacht zum Dienstag ziehen einige Wolken dann noch mehr auf. Morgen früh kann es um Finsterwalde nämlich zu Regenschauern kommen, bevor diese dann ab dem Dienstagnachmittag auch Ostsachsen erreichen. Dennoch wird es morgen angenehm bei Höchstwerten von 18 Grad.
0: Der Verkehrsdienst.
3: Bis Ende Mai ist im Loser Ortsteil Großsärchen die B96 halbseitig gesperrt. Hier findet aktuell der Breitbandausbau statt. Ampeln regeln den Verkehr.
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3: Achtung Autofahrer, geblitzt wird in Hoyerswerda auf der alten Berliner Straße. Dort stehen sie mit einem Laser und erfassen alle, die zu schnell Richtung Kreisverkehr unterwegs sind. Achtung, dort wird 30 gefahren, auch wenn nicht geblitzt wird, denn dort ist das Kinderhaus. 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
1: Für Sie im Studio Chiara Bischoff. Guten Tag. Das Programm für den 1024. Bautzener Frühling steht fest. Das Festwochenende findet vom 29. bis zum 31. Mai in der historischen Altstadt statt. Es wird ein facettenreiches Programm aus sorbischer Kultur, Vereinsleben und Handwerkskunst geboten. Außerdem gibt es in diesem Jahr einige Besonderheiten, wie Oberbürgermeister Carsten Vogt erzählt.
2: Das Neue beim Bautzener Frühling in diesem Jahr wird sein, dass wir das erste Mal sorbische Rock- und Popmusik präsentieren werden. Wir haben uns dazu entschieden im sorbischen Beirat. Das ist umgesetzt worden, bin ich unwahrscheinlich neugierig darauf. Kreishandwerkerschaft wird uns ganz, ganz umfänglich unterstützen beim Tag der Vereine. Das haben wir früher auch noch nicht gemacht. Und eine Sache vielleicht noch. Wir werden das Ehrenamt in einem Umfang würdigen wie noch nie vorher mit dem Herz für Bautzen. Ich finde gut, dass die Vereine das aufgreifen und dass wir das jetzt machen können auf der Bühne, wo es jeder sehen kann.
1: An der B97 östlich von Schepnitz beginnt am 26. Mai der Abriss einer alten Brücke über die ehemalige Bahnstrecke Königsbrück-Bernsdorf. An ihrer Stelle entsteht eine moderne Wildtierquerung mit einem großformatigen Wellstahlprofil. Gleichzeitig wird der Straßenabschnitt auf rund 110 Metern erneuert und die Fahrbahn abgesenkt, um die Sichtverhältnisse zu verbessern. Für die Bauarbeiten muss die B97 bis voraussichtlich Mitte August voll gesperrt werden. Der Verkehr wird ab Königsbrück über Kamenz umgeleitet. Die Kosten für das Bauprojekt liegen bei rund 600.000 Euro. Der Ausbau von Radwegen in der Oberlausitzer Heide- und Teichlandschaft kommt nur langsam voran. Betroffen ist unter anderem der geplante Radweg an der B96 zwischen Luga und Holscha. Die Planung dazu wurde bereits 2017 öffentlich ausgelegt. Laut Landesamt für Straßen und Verkehr läuft das Planfeststellungsverfahren zwar weiter, die Bedingungen gelten aber als kompliziert. Mit neuen Planungsunterlagen wird frühestens 2027 gerechnet. Die Stadtverordneten von Finsterwalde gaben grünes Licht für den Abriss des in die Jahre gekommenen Sängerstadtcenters. Der bayerische Investor kann damit seine Pläne für einen Neubau auf dem Areal umsetzen. Geplant sind zwei große Verkaufsflächen von gut 1.900 und knapp 1.500 Quadratmeter für zwei große Supermarktketten sowie Platz für eine Apotheke und Sortimente aus den Bereichen Kleidung, Möbel und Elektro. Einen konkreten Zeitplan gibt es allerdings noch nicht, da unter anderem noch verschiedene Gutachten erstellt werden müssen.
0: Das Wetter.
1: Es bleibt heiter. Abwechselnd Sonne und Wolken ziehen heute noch über den Lausitzer Himmel. Am Abend sinken die Werte auf 10 Grad und weniger ab. In der Nacht zum Dienstag ziehen einige Wolken dann noch mehr auf. Morgen früh kann es um Finsterwalde nämlich zu Regenschauern kommen, bevor diese dann ab dem Dienstagnachmittag auch Ostsachsen erreichen. Dennoch wird es morgen angenehm bei Höchstwerten von 18 Grad.
0: Der Verkehrsdienst.
1: Bis Ende Mai ist im Loser Ortsteil Großsärchen die B96 halbseitig gesperrt. Hier findet aktuell der Breitbandausbau statt. Ampeln regeln den Verkehr.
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1: Achtung Autofahrer, geblitzt wird in Hoyerswerda auf der alten Berliner Straße. Dort stehen sie mit einem Laser und erfassen alle, die zu schnell Richtung Kreisverkehr unterwegs sind. Achtung, dort wird 30 gefahren, auch wenn nicht geblitzt wird, denn dort ist das Kinderhaus. 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